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13: Im Studio Lina Wörgertin. Training und Vorbereitung heißt es aktuell bei Salzburgs Eishockeybullen. Seit Wochen wird an der Technik gefeilt. Neben echtem Eis kommt auch die Skatemill als Ergänzung zum Einsatz. Quasi ein spezielles Laufband für Eishockeyspieler. In knapp einem Monat steht dann das erste Testspiel der Saison am Programm. Dem ungarischen Präsidenten Tomasz Sulyok droht die Amtsenthebung. Das Parlament hat gestern eine Verfassungsänderung beschlossen, die seine Absetzung ermöglichen soll. Initiiert wurde sie

0: von der Regierung und der Ministerpräsident Peter Madjer. Schujok muss das Gesetz nun unterzeichnen. Tut er das nicht, droht ihm ein Amtsenthebungsverfahren. Kritiker warnen allerdings, eine Absetzung des Präsidenten könnte einen gefährlichen Präzedenzfall schaffen. Dramatischer Polizeieinsatz gestern im Bezirk Braunau. Beamte haben ein 4-jähriges Mädchen aus einem überhitzten Auto befreit. Das Kind ist angeschnallt und stark verschwitzt gewesen, während der Wagen in der prallen Sonne gestanden ist. Die Mutter soll sich währenddessen in einem nahegelegenen Wohnhaus befunden haben, so die Polizei. Gegen sie wird nun Anzeige erstattet. Und vor dem WM-Halbfinale zwischen Frankreich und Spanien sorgt ein Rassismus-Eklat für Schlagzeilen. Spaniens ehemaliger Ministerpräsident Mariano Rajoy behauptet, Frankreich habe zwar einen Kader auf höchstem Niveau, allerdings ohne Franzosen. Die Aussagen lösen in beiden Ländern scharfe Kritik aus. Spaniens Premier Pedro Sanchez und Frankreichs Regierung verurteilen die Äußerungen deutlich. Laut FIFA nehmen rassistische Hasskommentare rund um die Fußball-WM im Vergleich zur letzten Weltmeisterschaft zu.
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2: Das Wetter für das schönste Bundesland Österreichs. Es wird heute sehr warm, aber zunehmend unbeständig. Von Westen her ziehen einige Wolken durch und schon am Vormittag können Regenschauer und Gewitter mit dabei sein. Am Nachmittag lockert es wieder auf. Da wird schwül warm bei 23 bis 28 Grad. Am späten Abend und in der Nacht auf morgen dann wieder zum Teil auch kräftige Gewitter. 2:06, hier ist Salzburgs aktuellster Verkehrsservice und es ist ruhig auf den Straßen. Weiterhin gute Fahrt.
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2: Es ist heute Dienstag, der 14. Juli, in einer Woche, die ganz im Zeichen der Salzburger Festspiele steht. Es geht los am Samstag mit dem Jedermann am Domplatz und natürlich auch Fußball-Festspiele. Heute das erste WM-Halbfinalspiel. Sind wir dabei. Hier ist Gelinde Czaplak. Ich wünsche schönen guten Morgen.
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0: Billie Eilish auf Antenne Salzburg heute am Dienstag. Einen schönen guten Morgen.
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0: 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Ja, und unsere Gloria ist diese Woche wieder unterwegs, schaut bei euch vorbei in der Arbeit und einen Einblick bekommen hat sie da auch bei der Jacobi Pharma GmbH in Hallein. Das ist ein Pharma-Großhändler, das heißt, wenn ihr in die Apotheken gibt, ein Medikament abholst, dann war das wahrscheinlich vorher auch schon in Hallein.
2: Ich habe jetzt eine richtige fleißige Biene bei mir, die Angelika. Du bist da herinnen die Lagerleiterin. Ihr habt ja da wirklich wahnsinnig viel Medikamente. Wahnsinn. Ja.
3: Ich glaube, wir haben ca. 40.000, 60.000 und wir haben relativ viel Arbeit jeden Tag. Also das ist wirklich so, dass wir Stoßzeiten haben, wo wir Mittag dann viel mehr haben, weil viele Bestellungen kommen.
2: Das heißt, ihr kriegt die Bestellung rein und dann müsst ihr es abpacken?
3: Genau, na, dann müssen es wir herrichten. Also das heißt, wir kommissionieren die Aufträge von den Apotheken. Und muss man immer wirklich schnell sein, weil das geht relativ schnell. Genauso kommt auch die neue Ware, die müssen wir dann voran mal ins Lager.
2: Also eigentlich auch eine sportliche Aktivität.
3: Auch sportlich, man ist immer auf die Füße, also das ist halt fit, muss ich sagen.
2: Und wie lange dauert das euch ein Tag immer?
3: Ja, also wir fangen um 8 Uhr an bis um 1, dann haben wir 2 Stunden Mittagspause und dann fangen wir um 3 wieder an bis um ca. halb 7.
2: Wie viel Kaffee braucht man da?
3: Ja, ich schon viel. Also ich trinke schon 7 am Tag.
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0: Shut up and dance. 12:07, einen schönen guten Morgen. Ja, wer wird denn jetzt Fußballweltmeister 2026?
1: Spanien, würde ich sagen, weil die Österreich geschlagen haben, darum.
0: Ja, heute ist Spanien im Halbfinale gegen Frankreich am Platz und Ankick ist um 21 Uhr. Hallo.

15 Minuten vor halb sieben. Ja, und das wird eine Riesenerleichterung für Pflegelehrerinnen in und aus Salzburg. Bisher mussten sie ja für die Berufsschule nach Innsbruck fahren. Ab Herbst gibt es jetzt aber einen eigenen Berufsschulstandort in Salzburg. Und damit alles rechtzeitig fertig wird, starten und fahren heute da die Bagger auf. Alle Infos ausführlich gleich hier bei uns in den Antennen-Nachrichten um halb sieben.

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18: Baggerrollen an der Berufsschule in Salzburg-Itzling an und Eishockeybullen im Sommertraining am Skatemill. Es ist 6.30 Uhr.

0: einen schönen guten Morgen. Pflegelehrlinge in Salzburg dürfen sich freuen. Ab Herbst gibt es in Itzling einen eigenen Berufsschulstandort. Bisher mussten die Lehrlinge ja für den Unterricht nach Innsbruck. Das ändert sich jetzt. An der Landesberufsschule 3 ist der Umbau jetzt gestartet. 5 bisherige Klassenzimmer werden zu 2 Klassenzimmern und 3 Praxisräumen umgebaut. Christoph Burgschweiger, Projektkoordinator von der Salzburger Bildungsdirektion.
1: Da gibt es dann 3 Bereiche. Einmal den Bereich Klinikum, wo eben ein Klinikraum nachempfunden wird mit einem barrierefreien Bad. Der zweite Bereich Pflegewohnbereich, wie in einem Seniorenwohnheim, Pflegewohnheim. Und der dritte Bereich ist der private Wohnbereich mit einem bewussten engen Bad.
0: Mit den modernen Praxisräumen soll eine zeitgemäße und realitätsnahe Ausbildung ermöglicht werden. Die Fertigstellung ist für Herbst geplant, damit im neuen Schuljahr die ersten Lehrgänge starten können. Eine Bergtour in Strobl hat für einen Bergsteiger gestern tödlich geendet. Ein 23-jähriger Tscheche ist im Postalm-Klettersteig in die Klamm abgestürzt. Für den Bergsteiger ist jede Hilfe zu spät gekommen. Einsatzkräfte konnten nur mehr den Tod des Mannes feststellen. Die genaue Ursache für den Absturz ist unklar. Die Alpinpolizei ermittelt. Und Training und Vorbereitung heißt es nicht nur bei Salzburgs Fußballbullen, sondern auch bei den Eishockeybullen. Seit Wochen wird an der Technik gefeilt. Neben echtem Eis kommt auch die Skatemill als Ergänzung zum Einsatz. Quasi ein spezielles Laufband für Eishockeyspieler. Und aktuell läuft es super, so Eisbulle Lukas Hörl.
2: Also Skatemill ist super Add-on. Man kann es eigentlich relativ gut mit dem Eis vergleichen. Man die Skating-Technik da gut verbessern können. Eis ist trotzdem was anderes und es macht nur mehr Spaß. Aber da kann man sich wirklich nur auf die Technik konzentrieren.
0: Bis es wieder aufs Eis geht, dauert es noch ein paar Wochen. Am 12. August steht dann aber das erste Testspiel der Saison am Programm.
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4: Das Wetter für das schönste Bundesland Österreichs. Warm wird es aber zunehmend unbeständig. Schon am Vormittag sind da einzelne Regenschauer und Gewitter möglich. Dann lockert es aber am Nachmittag wieder auf. Es kommt die Sonne raus und es wird auch schwülwarm bei bis zu 28 Grad. Am späten Abend und in der Nacht auf Mittwoch, da sind dann wieder Regenschauer und Gewitter möglich.
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4: 6.33 Uhr, Salzburgs aktuellster Verkehrsservice. Es ist ruhig, keine Störungen. Wir wünschen weiterhin gute Fahrt.
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4: Dieses Skate-Me dürfte ja ein Wunderlaufband sein.
6: Ja, Logo.
4: Könnte man seine Redaktion damit wir fit sind. So, aber gemeinsam starten wir fit rein. Die ersten habe ich heute in der Früh auf dem Weg in die Arbeit auch schon laufen gesehen.
6: Wow, sehr brav.
4: Also sehr, sehr brav. 6.33 Uhr ist, es ist Dienstag, es wird ein guter Tag. Schönen guten Morgen. 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

0: Antenne Salzburg, 6:41 Uhr. Heute an diesem Dienstag, 14. Juli, und wir haben wieder einen ganz besonderen Feiertag. Und zwar den Internationalen Tag der Nacktheit. Ja, und für viele ist das einfach ein Lebensgefühl, vor allem auch im Sommer. FKK-Tan zum Beispiel.
1: Gerade wenn man ein bisschen ein offener Typ ist, dann ist das auf jeden Fall eine lässige Sache. Voll wurscht, wenn da was hängt oder was steht. Da weiß man wenigstens gleich, woran man ist.
0: Ja, wer möchte, die FKK-Hotspots in Salzburg am Ritzensee zum Beispiel. Dort gibt es einen separaten FKK-Bereich oder auch im Flachgau beim Walersee. Nur eins wichtig, auch heute wird es wieder am Nachmittag recht heiß und sonnig. Eincremen nicht vergessen, und zwar überall. Sonst, aua.

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1: Der Dienstagmorgen. 6:11 und das Sommerwetter, ja, das spielt im Moment dann ein bisschen verrückt. Spielt alle Stücke, aber im Sommer ist es lässig, wenn es regnet, braucht man zumindest keine Gummistiefel zum Pfützenspringen. Geht auch barfuß und macht richtig Spaß. Aber am Nachmittag, keine Sorge, da wird schon wieder mit dem Badewetter. Wir sind einmal sehr, sehr zuversichtlich. Das Ferienwetter im Detail, das haben wir auch gleich für euch nach den Nachrichten um 7 hier auf Antenne Salzburg. Dazu mehr Musik, mehr Abwechslung und mehr 90er. Einen schönen guten Morgen mit Antenne Salzburg.

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19: Im Studio Alina Wörgerter. 880.000 Euro werden für neue Atemschutzgeräte für die Salzburger Berufsfeuerwehr und die Freiwillige Feuerwehr der Stadt Salzburg in die Hand genommen. Ein technischer Defekt in der Füllanlage macht die komplette Neuanschaffung nötig. Dem ungarischen Präsidenten Tomasz Sulyok droht die Amtsenthebung. Das Parlament hat gestern eine Verfassungsänderung beschlossen, die seine Absetzung ermöglichen soll. Initiiert wurde sie von der Regierung unter Ministerpräsident Peter Madzsa. Sulyok muss das Gesetz nun unterzeichnen. Tut er das nicht, droht ihm ein Amtsenthebungsverfahren. Kritiker warnen allerdings, eine Absetzung des Präsidenten könnte einen gefährlichen Präzedenzfall schaffen. Nach dem Flugzeugabsturz im niederösterreichischen Garming mit 2 Toten und 2 Verletzten gibt es Hinweise auf technische Probleme. Der Pilot soll kurz vor dem Absturz einen Motorausfall und fehlende

0: erhöhten Öldruck gemeldet haben. Die Sicherheitsuntersuchungsstelle prüft jetzt die Maschine und wertet Daten aus. Ein Endergebnis könnte aber erst in mehreren Monaten vorliegen. Und die Anmeldung für eine planbare Operation in Wien soll nun vereinfacht werden. Eine neue Online-Plattform wird jetzt vom Wiener Gesundheitsverbund gemeinsam mit der Vinzenz-Gruppe getestet. Patienten können dort Befunde hochladen und bekommen Termine für Ambulanzbesuche vorgeschlagen. Zunächst gilt das Angebot für Hüft- und Knieoperationen. Das Ziel, Wartezeiten deutlich zu verkürzen.
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2: Das Ferienwetter für das schönste Bundesland Österreichs. Es ist heute sehr warm, aber es wird zunehmend unbeständig. Von Westen her kommen da Wolken und die bringen schon am Vormittag dann ein paar Regenschauer oder Gewitter. Am Nachmittag aber auch recht feines Badewetter mit bis zu 28 Grad. Am späteren Abend und in der Nacht auf morgen dann zum Teil kräftige Regenschauer und Gewitter. Morgen am Mittwoch weiterhin unbeständiges Sommerwetter. 6:58, hier ist Salzburgs aktuellster Verkehrsservice und da sind uns aktuell keine Störungen von Salzburgstraßen gemeldet worden. Wir wünschen weiterhin gute Fahrt.
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2: Ja, und in Bischofshofen ab heute Star-Auflauf der Skisprungstars und zwar der österreichischen und der deutschen. Die trainieren gemeinsam, Kraft, Wellinger und Co. beim Schwitzen in ihren Skisprunganzügen in Bischofshofen. Gleich auch hier bei uns auf Antenne Salzburg.
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2: 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Gelinde Czaplak hier, schönen guten Morgen.

0: Portugal the Man auf Antenne Salzburg. Skispringen mitten im Winter? Klar. Zwar nicht auf Schnee, aber auf Matten und der Auslauf ist halt die Wiesen. Diese Woche Sommertraining von unseren Nationalspringern und auch die Deutschen sind da im schönsten Bundesland Österreichs. Manfred Schützenhöfer, der Präsident vom Skiclub Bischofshofen.
1: Alles, was Rang und Namen hat, von Kraft über Hörl bis bei den Deutschen halt, Wellinger und Co. Also alles was man aus dem Skisprung-Zirkus kennt.
0: Ja, und gesprungen wird jetzt natürlich in voller Montur auch im Sommer und das bei knapp 30 Grad, da kann es mitunter schon ein bisschen heiß werden, oder?
1: Da kann man es dann schon ordentlich in Schwitzen, wenn es halt aufgegangen vom Lift. Die Bewässerungsanlage ist eh eingeschaltet, vielleicht hupst du eine oder andere mal ein bisschen lachen, was sie brauchen.
0: Ja, und wenn ihr die Stars der Skisprungszene live erleben wollt, bitteschön, könnt ihr jederzeit hinkommen, Eintritt beim Training ist gratis

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1: Bastille und Things We Lost in Fire auf Antenne Salzburg. Ja, es ist das größte Ferienangebot Salzburgs, die Kinderstadt im Volksgarten, und heute geht's da in den nächsten Tag hinein. Und warum ist das so cool?
2: Es ist halt ohne Eltern, die dir sagen, was du machen musst. Also du kannst es selber ausprobieren und du kannst halt in die Berufe einschnuppern, was du vielleicht später mal werden willst.
1: Ja, vielleicht auch Politiker, Politikerinnen. Heute übrigens die erste Wahl der Kinderstadtregierung. Wird ein spannender Tag. Wird ein guter Tag. 12 Minuten vor 8. Einen schönen guten Morgen.

perfekt zum Start rein in diesen heutigen Dienstag Training Season auf Antenne Salzburg. Mehr Musik, mehr Abwechslung, mehr Salzburg. Und da haben wir gleich für euch alles, was wichtig ist für diesen heutigen 14. Juli, gleich in den Antenne Salzburg Nachrichten.

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17: Neuer Wolfsverdacht, gerissene Schafe im Pongau entdeckt und Bagger rollen an der Berufsschule in Salzburg-Itzling an. Es ist 7.30 Uhr, einen schönen guten Morgen. Ein Wolf hat erneut im Bundesland zugeschlagen. Dieses Mal in Eben im Pongau. Ein gerissenes Schaf wurde dort entdeckt. Laut dem Wolfsbeauftragten Hannes Üblöcker ist das Rissbild aber nicht eindeutig zuordnenbar. Eine DNA-Probe wurde entnommen und soll nun mehr Klarheit bringen. Wegen gleich mehreren Einbrüchen und Diebstählen müssen heute zwei Männer vor Gericht. Die große Beute ist allerdings ausgeblieben. Jessica Kornpointner berichtet.
18: Im April sollen sie etwa im Tennisstübalsaal Felgen die Fensterscheiben eingeschlagen und eine Dose Red Bull sowie 150 Euro

0: Euro Bargeld gestohlen haben. Lukrativer war dann ein Einbruch in einen Lebensmittelmarkt. 1130 Euro Bargeld und Zigaretten seien dabei die Beute gewesen. Bei einem China-Restaurant ist es beim Einbruchsversuch geblieben und schlussendlich sollen sie im Mai aus einem Geschäft 200 Euro gestohlen und wieder die Fensterscheiben eingeschlagen haben.
1: Die Anklage lautet Einbruchsdiebstahl, gewerbsmäßiger Diebstahl und Widerstand gegen die Staatsgewalt. Der 32-jährige Österreicher und der 38-jährige Kroate sitzen beide in U-Haft. Verhandelt wird heute ab 10 Uhr. Und Pflegelehrlinge in Salzburg dürfen sich freuen. Ab Herbst gibt es in Itzling einen eigenen Berufsschulstandort. Bisher mussten die Lehrlinge ja für den Unterricht nach Innsbruck. Das ändert sich jetzt. An der Landesberufsschule 3 ist der Umbau jetzt gestartet. 5 bisherige Klassenzimmer werden zu 2 Klassenzimmern und 3 Praxisräumen umgebaut. Christoph Burgschweiger, Projektkoordinator von der Salzburger Bildungsdirektion.
2: Da gibt es dann 3 Bereiche. Einmal den Bereich Klinikum, wo eben ein Klinikraum nachempfunden wird mit einem barrierefreien Bad. Der zweite Bereich Pflegewohnbereich, wie in einem Seniorenwohnheim, Pflegewohnheim. Und der dritte Bereich ist der private Wohnbereich mit einem bewussten engen Bad.
1: Mit den modernen Praxisräumen soll eine zeitgemäße und realitätsnahe Ausbildung ermöglicht werden. Die Fertigstellung ist für Herbst geplant, damit im neuen Schuljahr dann schon die ersten Lehrgänge starten können.
3: Sehr schön. Vielen Dank, Alina. Das Wetter für das schönste Bundesland Österreichs. Es wird heute wieder sehr warm, aber zunehmend unbeständig und da können schon am Vormittag ein paar Regenschauer oder Gewitter mit dabei sein. Am Nachmittag lockert es wieder verbreitet auf. Mit viel Sonnenschein geht es da dann durch die Nachmittagsstunden am späteren Abend und in der Nacht auf morgen sind dann zum Teil wieder heftige Regenschauer und Gewitter möglich. 7.33 Uhr, Salzburgs aktuellster Verkehrsservice und es läuft gut, keine gröberen Störungen. Weiterhin
4: gute Fahrt.
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3: Und es ist halt immer wieder das Gleiche, Alina, oder? Kaum steht die Jedermann-Premiere an, geht das Titeln los. Heute Wetter, oder? Oh Maria, am Wochenende ist jetzt wieder soweit und es wäre halt schon lässig, wenn es am Domplatz wäre, weil...
7: Weil es einfach die geilste Bühne ist der Welt. Das ist schon einzigartig in der Welt.
3: Unser Jedermann, der Philipp Hochmeier. Die Proben sind gestartet, waren auch schon mit dabei. Mehr dazu diese Stunde hier bei uns. Einen schönen guten Morgen.
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0: Festspielsommer. In der Stadt macht sich schon eine ganz besondere Stimmung auch breit. Maria von Josefbrot.
1: Die Vorfreude für die Festspiele ist schon sehr groß, weil dann sehr viele Leute in Salzburg sind, man neue Leute und neue Gesichter kennenlernt. Und ja, weil es immer nett ist, so internationale Gäste in Salzburg zu haben.
0: Das ist eine ganz besondere Zeit auch hier bei uns in Salzburg. Und auch beim Thomas am Würstelstandl wird es ja wieder rund gehen. Möglichkeiten gibt es auch da, den einen oder anderen Festspielpromi zu entdecken.
2: Es war der Gottschalk schon mal Würstelessen dort. Der, wo sein Jedermann spielt, der ist sehr oft Würstelessen dort. Und auch vom Festspiel aus. Die Musiker kennen wir auch sehr viel.
0: Ja, und apropos Jedermann, wenn ihr dieser Tage in der Stadt unterwegs seid, kriegt ihr sie mit. Die Proben für den Jedermann am Domplatz. Die laufen bereits, klar. Premiere ist auch schon am kommenden Samstag.
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OMD und Walking on the Milky Way. Auf Antenne Salzburg, 6 Minuten vor 8 ist es. Ja, Sport sollte ja eigentlich verbinden und tut es ja auch in den allermeisten Fällen. Nur bei dieser Fußball-WM, ja, da ist es ein bisschen schwierig, das Ganze. Vor allem, wenn Regierungsmitglieder die Kämpfe am Rasen ein bisschen zu politisch nehmen. Großer Eklat vom heutigen Halbfinalspiel Spanien gegen Frankreich. Ja, dazu gleich bei uns in den Antennen-Nachrichten um 8 Uhr.

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18: Im Studio Alina Wagertin. Die Bergrettung Salzburg hat einen neuen mobilen Kletterturm. Das neue Gerät wird auch künftig wieder bei zahlreichen Veranstaltungen im ganzen Bundesland zum Einsatz kommen. Anders als beim Vorgängermodell ist der neue Kletterturm sogar von allen vier Seiten bekletterbar. Frankreichs Präsident Emmanuel Macron hat überraschend gemeinsame Militärmanöver der Ukraine-Unterstützer angekündigt. Die Übungen sollen in den kommenden Monaten in Nachbarländern der Ukraine stattfinden. Ziel sei laut Macron, die Einsatzbereitschaft einer multinationalen Schutztruppe zu demonstrieren. Details zu beteiligten Ländern hat er allerdings nicht genannt. Auch Deutschland hat eine mögliche Beteiligung bislang offen gelassen. Dramatischer Polizeieinsatz gestern im Bezirk Braunau. Beamte haben ein vierjähriges Mädchen aus einem überhitzten Auto befreit. Das Kind ist angeschnallt und stark verschwitzt gewesen, während der Wagen in der prallen Sonne gestanden ist. Die Mutter soll sich währenddessen in einem nahegelegenen Wohnhaus befunden haben, so die Polizei. Gegen sie wird nun Anzeige erstattet. Und vor dem WM-Halbfinale zwischen Frankreich und Spanien sorgt ein Rassismus-Eklat für Schlagzeilen.

0: Schlagzeilen. Spaniens ehemaliger Ministerpräsident Mariano Rajoy behauptet, Frankreich habe zwar einen Kader auf höchstem Niveau, allerdings ohne Franzosen. Die Aussagen lösen in beiden Ländern scharfe Kritik aus. Laut FIFA nehmen rassistische Hasskommentare rund um die Fußball-WM im Vergleich zur letzten Weltmeisterschaft deutlich zu.
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2: Das Wetter für das schönste Bundesland Österreichs. Es ist heute sehr warm wieder bei uns in Salzburg, aber es wird zunehmend unbeständig und schon am Vormittag können da vereinzelt Regenschauer oder Gewitter mit dabei sein. Höchstwerte heute bis zu 28 Grad.
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2: 2:08, hier ist Salzburgs aktuellster Verkehrsservice. Es läuft gut auf unseren Straßen. Ein bisschen zwickt es immer wieder vor Bergheim auf der B156 oder auch auf der L101 vor Elixhausen in Richtung Salzburg. Aber das sind nur ein paar Minuten, die es da eventuell länger dauert. Sonst kommt es gut voran und wir wünschen auch weiterhin gute Fahrt.
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2: Mit den schönsten Badeplätzen für heiße Sommertage, das haben wir für euch. Und auch coole 90er mit dazu. Liquida zum Beispiel jetzt mit Narcotic auf Antenne Salzburg. Es ist Dienstag, es ist der 14. Juli, es scheint die Sonne. Alles fein. 3:08, einen schönen guten Morgen.

0: Salzburg und neben den großen Stars wie Madonna, Shakira, BTS oder auch Justin Bieber auf der Bühne bei der Halbzeitshow beim großen Finale am Sonntag, WM-Finale in New York. Die Frage ist aber, wer ist am Platz beim Finale? Der Showdown diese Woche, heute Abend mal erstes Halbfinalspiel, Spanien-Frankreich. Ich werde nämlich das Match heute Abend anschauen.
1: Entweder ich schaue es mit meinen Freunden, weil die sind so voll in the game, oder ich schaue es halt daheim mit meiner Familie.
0: Auf alle Fälle wird es spannend werden. Erstes WM-Halbfinale. Heute, Anke Kist um 21 Uhr.

0: hier auf Antenne Salzburg. Einen schönen guten Morgen. Ja, auf der Suche nach kühlen Plätzen zum Abkühlen im Sommer. Die Seen sind ja mitunter schon recht warm. Von dem her na, vielleicht eher irgendwas Fließendes. Zum Beispiel in Ebenau. Der Bürgermeister Johannes Fürsthaler hätte einen Tipp für uns.
1: Natürlich die Plötz, weil das so halbschattig auch bei unser Dorf klamm mit den Stollen. Da hat es angenehme Temperaturen, ist auch das Wasser nicht so heiß und relativ schattig.
0: Ja, und Hartmutter Wedeskind, der Ortsfeuerwehrkommandant von Bischofshofen, weiß natürlich, der Gainfeldwasserfall ist auch ein heißer Tipp.
2: Da spürt man richtig die feuchte Luft, die Gischt spritzt raus und es ist sehr angenehm. Man kann die Füße ins kalte Wasser halten, die Kinder können planschen und Staudämme bauen. Und das ist eigentlich das Platz zum Erholen.
0: Und was immer auch richtig schön ist, das ist an der Königsache.
3: Man kommt runter und ist sofort entspannt. Die Kinder sind entspannt, die haben da alles, was brauchen. Es ist jetzt nicht zum Runden schwimmen, aber zum Abkühlen und zum Aufladen perfekt.
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0: Und mehr 90er. Hier ist der Nat Wayne. 12 Minuten vor halb neun. Guten Morgen.

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14: Neuer Wolfsverdacht, gerissene Schaf im Pongau entdeckt und Eishockeybullen im Sommertraining am Skate Mill. Es ist 8.30 Uhr, einen schönen guten Morgen. Ein Wolf hat erneut im Bundesland zugeschlagen, dieses Mal in Eben im Pongau. Ein gerissenes Schaf wurde dort entdeckt. Laut dem Wolfsbeauftragten Hannes Üblacker ist das Rissbild aber nicht eindeutig zuordnenbar. Eine DNA-Probe wurde entnommen und soll nun mehr Klarheit bringen. Wegen gleich mehreren Einbrüchen und Diebstählen müssen heute zwei Männer vor Gericht. Die große Beute ist allerdings ausgeblieben, Jessica Kornpointner berichtet.
15: Im April sollen sie etwa im Tennisstübal Saalfelden die Fensterscheiben eingeschlagen und eine Dose Red Bull sowie 150 Euro Bargeld

0: gestohlen haben. Lukrativer war dann ein Einbruch in einen Lebensmittelmarkt. 1.130 Euro Bargeld und Zigaretten seien dabei die Beute gewesen. Bei einem China-Restaurant ist es beim Einbruchsversuch geblieben und schlussendlich sollen sie im Mai aus einem Geschäft 200 Euro gestohlen und wieder die Fensterscheiben eingeschlagen haben.
1: Der 32-jährige Österreicher und der 38-jährige Kroate sitzen beide in U-Haft. Verhandelt wird heute ab 10 Uhr. Und Training und Vorbereitung heißt es nicht nur bei Salzburgs Fußballbullen, sondern auch bei den Eishockeybullen. Seit Wochen wird an der Technik gefeilt. Neben echtem Eis kommt auch die Skatemill als Ergänzung zum Einsatz. Quasi ein spezielles Laufband für Eishockeyspieler. Und aktuell läuft super, so Eisbulle Lukas Hörl.
2: Also Skatemill ist super Add-on. Man kann es eigentlich relativ gut mit dem Eis vergleichen. Man die Skating-Technik darf gut verbessern können. Eis ist trotzdem was anderes und es macht nur mehr Spaß, aber da kann man sich wirklich nur auf die Technik konzentrieren.
1: Bis es wieder aufs Eis geht, dauert es noch ein paar Wochen. Am 12. August steht dann aber das erste Testspiel der Saison am Programm.
3: Das Skatemill ist super. Wird sogar E-Sport machen. Das Wetter für das schönste Bundesland Österreichs. Es ist heute sehr warm, aber recht unbeständig wird es. Von Westen her ziehen da Wolken durch. Regenschauer und Gewitter sind schon am Vormittag ein paar möglich. Am Nachmittag, da lockert es dann aber auch wieder auf. Temperaturen bis zu 28 Grad. 8.33 Uhr, hier ist Salzburgs aktuellster Verkehrsservice. Vor allem in der Stadt Salzburg gibt es jetzt Verzögerungen rund um den Kapuzinerberg. Fahrt Richtung Sterneck-Kreuzung sind es laut Echtzeitmessung 11 Minuten. Elisabethstraße 8 Minuten und Vogelweiderstraße Steinwärts dauert aktuell 5 Minuten länger. Wenn ihr noch weitere Verkehrsinfos auch haben solltet, dann ruft bitte kurz an, gratis unter der Antenne Salzburg Verkehrshotline 0800 101 201. Wir wünschen weiterhin gute Fahrt.
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3: Und bei der Alina und bei mir, da dreht sich die ganze Zeit schon das Kopfkino. Es ist ja Tag der Nacktheit. Ein Foto aus ihrem Sommerurlaub gezeigt, das war schon sehr speziell.
6: Ja, da habe ich einen Herrn beim Baden gesehen, der quasi so eine Eierbadehose angehabt hat, allerdings mit einem String.
3: Es gibt da ein paar nette Platzeln zum Baden, 11 Grad im schönsten Bundesland Österreichs. Gleich hier bei uns.
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Der Mehr Musikmorgen mit mehr Musik, mehr Abwechslung und allem, was wichtig ist zum Start rein in diesen heutigen Dienstag. Und da haben wir eine Verkehrsmeldung für die A10, die Tauernautobahn gerade eben reinbekommen, Richtung Villach bei Flachau. Hier ist der Tauerntunnel aktuell gesperrt. Grund ist ein Unfall im Tunnel. Am besten erwartet hier die Dauer der Sperre ab. Wir wünschen weiterhin da, wo es geht, gute und vor allem sichere Fahrt.

0: auf Antenne Salzburg, 9:12. Heute ist der internationale Tag der Nacktheit an diesem 14. Juli und vor allem beim FKK-Bahn, da scheint sich dann doch die Geister. Für die einen ist es eher nix.
1: Nein, ich gehe auch nicht FKK-Baden. Ich finde das auch dann manchmal ein bisschen komisch bei so einem richtigen FKK-Strand, wenn die dann ohne Klamotten Volleyball spielen oder so.
0: Ja, aber das ist gerade für die anderen die große Freiheit. Ein Lebensgefühl und sie lieben es.
2: Gerade wenn man ein bisschen ein offener Typ ist, dann ist das auf jeden Fall eine lässige Sache.
0: Ja, und wer möchte, die FKK-Hotspots in Salzburg, auch da haben wir ein paar. Am Ritzensee zum Beispiel, dort gibt es einen eigenen separaten FKK-Bereich. Oder auch im Flachkorb beim Walersee. Nur eins ist wichtig, eincremen, nicht vergessen. Und zwar überall.
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Ace of Base, Life is a Flower auf Antenne Salzburg. Einen schönen guten Morgen. Ja, bei der Fußball-WM geht es jetzt in die heiße Phase. Heute erstes Halbfinalspiel. Der große Showdown. Gleich auch hier bei uns in den Antennen-Nachrichten um 9 in 5 Minuten.

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17: Im Studio Alina Wörgerter. 880.000 Euro werden für neue Atemschutzgeräte für die Salzburger Berufsfeuerwehr und die Freiwillige Feuerwehr der Stadt Salzburg in die Hand genommen. Ein technischer Defekt in der Füllanlage macht die komplette Neuanschaffung nötig. Frankreichs Präsident Emmanuel Macron hat überraschend gemeinsame Militärmanöver der Ukraine-Unterstützer angekündigt. Die Übungen sollen in den kommenden Monaten in Nachbarländern der Ukraine stattfinden. Ziel sei laut Macron, die Einsatzbereitschaft einer multinationalen Schutztruppe zu demonstrieren. Details zu beteiligten Ländern hat er nicht genannt. Auch Deutschland hat eine mögliche Beteiligung bislang offen gelassen. Erneut gibt es einen Femizid in Österreich. Mit schwersten Verletzungen wurde eine 40-jährige Frau im oberösterreichischen Machtrenk tot in ihrem Wohnhaus aufgefunden. Tatverdächtig ist der 50-jährige Ehemann. Bereits am 2. Juli wurde er festgenommen und sitzt seitdem in U-Haft. Gegen ihn wird wegen sexuellen Missbrauchs einer wehrlosen Person mit Todesfolge ermittelt. Der Mann spricht allerdings von einem Unfall. Eine Haftverhandlung wurde nun auf morgen vorverlegt. Im Fall einer Verurteilung drohen ihm bis zu 20 Jahre oder gar eine lebenslange Freiheitsstrafe. Und die Fußball-WM geht in die entscheidende Phase. Und das auf höchstem Niveau. Mit Frankreich, Argentinien, Spanien und England stehen 4 Ex-Weltmeister und zugleich die Top-Teams der Weltrangliste im Halbfinale. Heute Abend steht der erste Schlager am Programm. Frankreich gegen Spanien. Anpfiff ist um 21 Uhr.
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1: Das Wetter für das schönste Bundesland Österreichs. Es wird heute wieder sommerlich hier bei uns in Salzburg, aber ein bisschen unbeständiger. Es ziehen von Westen her Wolken durch und die bringen schon am Vormittag vereinzelt ein paar Regenschauer oder Gewitter. Am Nachmittag lockert es dann wieder auf und im Großteil des Landes scheint die Sonne bei bis zu 28 Grad. 2:09, hier ist Salzburgs aktuellster Verkehrsservice und nach wie vor gesperrt auf der A10 der Tauernautobahn Richtung Villach. Der Tauerntunnel. Grund ist ein defektes Fahrzeug im Tunnel. Wenn ihr weitere Verkehrsinformationen auch noch habt von Salzburg Straßen, dann ruft uns bitte kurz an, gratis unter der Antenne Salzburg Verkehrshotline 0800 101 201. Wir wünschen weiterhin gute und sichere Fahrt.
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1: 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Und ab heute hätten wir die Chance, in Bischofshofen die Skisprungstars aus Deutschland und Österreichs zu sehen. Mattenspringen steht an, Sommerkurs. Und Stefan Kraft, Pearl Wellinger und Co. sind live vor Ort. Eure Chance vielleicht auch ein Selfie zu krallen. Alle Infos dazu auch diese Stunde hier bei uns auf Antenne Salzburg. Einen schönen Vormittag.

0: Wechsel mehr Salzburg. Einen schönen Vormittag. Skispringen mitten im Sommer? Klar, warum nicht? Zwar nicht auf Schnee, aber auf Matten, und der Auslauf ist dann halt die Wiese. Diese Woche Sommertraining von unseren Nationalspringern, und auch die Deutschen sind da. Manfred Schützenhöfer, der Präsident vom Skiclub Bischofshofen.
1: Alles, was Rang und Namen hat, von Kraft über Hörl bis bei den Deutschen halt, Wellinger und Co., also alles, was man aus dem Skisprung-Zirkus kennt.
0: Ja, Sommertraining in Bischofshofen, und das bei der Hitze natürlich auch in vollem Montur. Da kann schon mitunter recht heiß werden, oder?
1: Da kann man es dann schon ordentlich in Schwitzen, wenn es halt aufgegangen vom Lift. Die Bewässerungsanlage ist eh eingeschaltet, vielleicht hupst der eine oder andere mal ein bisschen lachen, was sie brauchen.
0: Ja, und wenn ihr die Skispringer live erleben wollt, kein Problem. Schaut's vorbei, der Eintritt ist frei.
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0: Und auch mehr 90er. Hier ist Robbie Williams.

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11: Das Wetter für das schönste Bundesland Österreichs. Aufgelockert und sonnig, zumindest bis Mittag. Dann ziehen aber verstärkt auch Wolken durch, beziehungsweise zum Abend hin ist dann auch mit zum Teil kräftigem Regen und einzelnen Gewittern in der Nacht zu rechnen. Die Tageshöchstwerte bis zu 28 Grad.
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11: Genau 9:30 hier ist Salzburgs aktuellster Verkehrsservice. A10 Tauernautobahn Richtung Villach nach wie vor gesperrt. Der Tauerntunnel nach dem Unfall sollte jetzt allerdings nicht mehr allzu lange dauern. Vorsichtliche Sperre wird bis 9.45 Uhr noch anhalten, laut Polizei. Wenn ihr weitere Verkehrsinformationen von Salzburgstraßen auch noch habt, dann ruft bitte kurz an, gratis unter der Antenne Salzburg Verkehrshotline 0800 101 201. Weiterhin gute Fahrt.
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11: 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Mehr Musik, mehr Abwechslung mit Sophie Alice Baxter jetzt gleich. Sommerliche Klänge von Cornelis. Oder aus den 90ern, Galbock und Kernel. Rescue Me aus Antenne Salzburg. Galina Czeplak hier, 9:31 Uhr. Schönen Vormittag.

0: Song. 9.41 Uhr.
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0: Und wir sind auch bei euch direkt in der Arbeit, unsere Gloria, unterwegs. Heute bei Jacobi Pharma GmbH in Hallein beim Geschäftsführer Peter Unterkufler. Und was viele wahrscheinlich gar nicht wissen, die ganzen Medikamente oder viele Medikamente, die wir in der Apotheke ums Eck kaufen, die sind schon in Hallein gewesen. Von dort werden sie nämlich an die ganzen Apotheken verschickt, Gloria.
3: Herr Unterkufler, wie schaut so ein Arbeitsalltag aus bei Ihnen?
4: Naja, wir haben unterschiedliche Abteilungen, die zu unterschiedlichen Zeiten beginnen. Das erste ist die Warenübernahme. Die sind am frühesten da, vielleicht so 6:45 Uhr. Würde ich sagen, da hat die Industrie schon uns in der Nacht Ware angekündigt.

0: geliefert, dann wird die Ware übernommen und dem Lager zugeführt und dann kommen die ersten Aufträge unserer Kunden so ab 8 Uhr in der Früh, wenn die Apotheke aufsperrt, herein und dann wird schon kommissioniert und ausgeliefert.
1: Und wenn man schon in einem Pharmaunternehmen arbeitet, fühlt man sich da immer gesund?
0: Naja, das ist so, man sagt so, der Bub vom Schuster hat den schlechtesten Leisten. Also man weiß es, wenn man in der Branche selber drinnen ist, dann achtet man gar nicht so darauf. Also wir hatten immer eine sehr spärliche Hausapotheke zu Hause, wie ich noch bei der Mami gewohnt habe. Ich habe dann die Tochter zweier Ärzte geheiratet, da ist die Hausapotheke größer geworden.
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Tauernautobahn und vom gesperrten Tauerntunnel die Sperre in Richtung Villach, die ist jetzt nämlich wieder aufgehoben. Es geht wieder gut voran, Freifahrt. Mit Blondie und Maria. 10 Minuten vor 10. Schönen Vormittag.

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6: Im Studio Alina Wörgerter. Die Bergrettung Salzburg hat einen neuen mobilen Kletterturm. Das neue Gerät wird auch künftig wieder bei zahlreichen Veranstaltungen im ganzen Bundesland zum Einsatz kommen. Anders als beim Vorgängermodell ist der neue Kletterturm sogar von allen vier Seiten bekletterbar. Im US-Bundesstaat Maine ist ein 26-jähriger Kolumbianer bei einem Einsatz der US-Einwanderungsbehörde ICE erschossen worden. Laut Behörden soll der Mann mit seinem Auto vor einem Beamten geflohen sein, woraufhin Schüsse gefallen sind. Berichten zufolge war der Mann nicht das eigentliche Ziel des Einsatzes. Es ist bereits der zweite tödliche ICE-Einsatz innerhalb einer Woche. Willkommen nach Österreich. Nach dem Flugzeugabsturz im niederösterreichischen Garming mit zwei Toten und zwei Verletzten gibt es Hinweise auf technische Probleme. Der Pilot soll kurz vor dem Absturz einen Motorausfall und fehlenden Öldruck gemeldet haben. Die Sicherheitsuntersuchungsstelle prüft jetzt die Maschine und wertet Daten aus. Ein Endergebnis könnte aber erst in mehreren Monaten vorliegen. Und die Fußball-WM geht in die entscheidende Phase und das auf höchstem Niveau. Mit Frankreich, Argentinien, Spanien und England stehen vier Ex-Weltmeister und zugleich die Top-Teams der Weltrangliste im Halbfinale. Heute Abend steht das erste Schlagermatch im Programm, Frankreich gegen Spanien. Anpfiff ist um 21 Uhr.
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7: Das Wetter für das schönste Bundesland Österreichs. Warm heute hier bei uns in Salzburg, aber zunehmend unbeständig. Am Vormittag können da schon ein paar dichtere Wolken und einzelne Regenschauer und Gewitter durchziehen. Der Nachmittag sollte meist aufgelockert und freundlich bleiben. Zum Abend hin wird es dann wieder wettermäßig ein bisschen turbulenter. Tageshöchst heute davor noch einmal bis zu 28 Grad. 2 nach 10, hier ist Salzburgs aktuellster Verkehrsservice. Da läuft's gut, keine gröberen Störungen aktuell. Wir wünschen weiterhin gute Fahrt.
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7: Und rein in diesen heutigen Dienstagvormittag mit Mike and the Mechanics. Cooler 90er für einen heißen Sommertag in Salzburg. Hier ist Gelinda Czaplak. Ich wünsche euch schönen Vormittag.

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0: David Gettler, Terry Swims und der unser Neuer von Tennis Salzburg. Und Abkühlung gefällig. Vor allem, wenn es so schwül heiß wird, wie es heute wahrscheinlich werden wird am Nachmittag, da ist der Geinfeld-Wasserfall ein richtig cooler Tipp. Hartmut Wetteskind, der Ortsfeuerwehrkommandant von Bischofshofen, hat diesen Tipp für uns.
1: Da spürt man richtig die feuchte Luft, die Gischt spritzt raus und es ist sehr angenehm. Man kann die Füße ins kalte Wasser halten, die Kinder können planschen und Staudämme bauen und das ist eigentlich das Platz zum Erholen.
0: Lässig für einen Ausflug. Und wie ist es im Almkanal?
2: Es ist ziemlich kalt.
3: Es ist voll kalt.
4: Es ist voll die Überwindung, halt reinzugehen, aber wenn du drin bist, dann ist es angenehm.
0: Sehr schön. Sommer in Salzburg mit allen Möglichkeiten. Direkt vor der Haustür. Und heute wieder bis zu 28 Grad.

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7: Das Wetter für das schönste Bundesland Österreichs. Aufgelockert bis wechselnd bewölkt dieser heutige Dienstag. Am Vormittag können da ein paar Regenschauer und Gewitter mit dabei sein. Am Nachmittag dann wieder viel Sonnenschein und am Abend dann wieder ein bisschen turbulenter. Tageshöchstwerte heute bis zu 28 Grad. 10.31 Uhr, hier ist Salzburgs aktuellster Verkehrsservice. In der Stadt Salzburg ist ein bisschen was los, in der Elisabethstraße, da stockt es wieder, da sind es laut Echtzeitmessung 8 Minuten. Sonst läuft es aber recht gut, zumindest keine gröberen Störungen aktuell auf unseren Straßen. Wir wünschen auch weiterhin gute Fahrt.
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7: 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In der ersten Ferienwoche außerdem Fußball, der große Showdown auf dem Weg zum großen Finale am kommenden Sonntag und auch die Festspiele gehen los mit dem Jedermann, der schon geprobt wird am Salzburger Domplatz. All das und noch ganz viel mehr heute hier bei uns. Und dazu mehr Musik, mehr Abwechslung, mehr 90er. Schönen Vormittag mit In Excess. 10.31 Uhr.

auf Antenne Salzburg heute an dem Tag, an dem das erste Halbfinale bei der Fußball-WM steigt. Die Fußball-WM sowieso so ein Phänomen. Auch viele begeistert von diesem Sport, die sonst nicht so im Fußball drin sind. Aber eine Fußball-WM, die verbindet, die lädt vor allem auch ein zum Public Viewing. Da gibt es ja im ganzen Land verteilt ganz viele, viele Möglichkeiten, große und kleine.

0: Sterne. Und wo wirst du es dir heute Abend anschauen, das Halbfinals-Match?
1: Sternbräut, da ist immer recht viel los. Oder auch ein kleines Public Viewing bei der Humboldt-Stube, das ist eigentlich auch immer ganz cute. Eins von den beiden.
0: Ja, wäre eine gute Möglichkeit. Heute Spanien gegen Frankreich, morgen dann England gegen Argentinien. Und Anpfiff ist jeweils um 21 Uhr.

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Und nur so ein kleiner Reminder, wenn ihr für die Ferien für eure Kiddies in Salzburg noch Camps oder Freizeitangebote sucht, es gibt da ja die Datenbank des Landes, ein Ferienbetreuungsangebot-Überblick mit mehr als 300 Angeboten. Lohnt sich mit Sicherheit mal, da drauf zu schauen.

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9: Im Studio Alina Wagatin. Pflegelehrlinge in Salzburg dürfen sich freuen. Ab Herbst gibt es in Itzling einen eigenen Berufsschulstandort. Aktuell rollen die Bagger an der Landesberufsschule 3 an. 5 bisherige Klassenzimmer werden zu 2 Klassenzimmern und 3 Praxisräumen umgebaut. Im Herbst soll dann alles fertig sein. Erneut gibt es einen Femizid in Österreich. Mit schwersten Verletzungen wurde eine 40-jährige Frau im oberösterreichischen Machtrenk tot in ihrem Wohnhaus aufgefunden. Tatverdächtig ist der 50-jährige Ehemann. Bereits am 2. Juli wurde er festgenommen und sitzt seitdem in U-Haft. Gegen ihn wird wegen sexuellen Missbrauchs einer wehrlosen Person mit Todesfolge ermittelt. Der Mann spricht allerdings von einem Unfall. Eine Hauptverhandlung wurde nun auf morgen vorverlegt. Im Fall einer Verurteilung drohen ihm bis zu 20 Jahre oder gar eine lebenslange Freiheitsstrafe. Eine Bergtour in Strobl hat für einen Bergsteiger gestern tödlich geendet. Ein 23-jähriger Tscheche ist im Postalm-Klettersteig in die Klamm abgestürzt. Für den Bergsteiger ist jede Hilfe zu spät gekommen. Einsatzkräfte konnten nur mehr den Tod des Mannes feststellen. Die genaue Ursache für den Absturz ist unklar. Die Alpinpolizei ermittelt. Und die Anmeldung für eine planbare Operation in Wien soll vereinfacht werden. Eine neue Online-Plattform wird jetzt vom Wiener Gesundheitsverbund getestet. Patienten können dort Befunde hochladen und bekommen Termine für Ambulanzbesuche vorgeschlagen. Zunächst gilt das Angebot für Hüft- und Knieoperationen. Das Ziel, Wartezeiten deutlich zu verkürzen.
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10: Das Wetter für das schönste Bundesland Österreichs. Heute ein bisschen unbeständig, dieser Dienstag mit viel Sonne zwar, allerdings auch dichten Wolken, die da langsam daherziehen. Schon am Vormittag sind einzelne Regenschauer oder Gewitter möglich. Am Nachmittag dann meist trocken, zum Abend hin wird es wieder turbulent. Tageshöchstwerte bis zu 28 Grad.
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10: 10:58, hier ist Salzburgs aktuellster Verkehrsservice. In der Stadt Salzburg erhöhtes Verkehrsaufkommen und vor allem rund um den Kapuzinerberg dauert es aktuell ein paar Minuten länger in jede Richtung. Und noch eine Meldung für die deutsche Autobahn A8 in Fahrtrichtung München, hier ab Anger rund 15 Minuten Zeitverlust. Wenn ihr noch weitere Verkehrsinformationen auch haben solltet, dann bitte ruft uns kurz an, gratis unter der Antenne Salzburg Verkehrshotline 0800 101 201. Wir wünschen weiterhin gute Fahrt.
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10: 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Hier ist Billy Joel, The Rivers of Dreams auf Antenne Salzburg. Schönen Vormittag. Hier ist Gelinda Czeplak.

0: Antenne Salzburg mit Taylor Swift verheiratet. Nach der Hochzeit jetzt auf Honeymoon. Und die könnte man vorstellen, dass dem Travis Kelce ähnlich geht wie dem Max aus Salzburg, der schon mit gepackten Koffern dasteht und sich auf den Urlaub freut.
1: Also ich weiß zwar noch nicht, wo wir hinfahren oder fliegen, weil das wäre eine Überraschung. Aber ich bin schon sehr gespannt und ich freue mich auf jeden Fall.
0: Lass dich überraschen, es wird sicher lässig. Und vor allem, love is all around. Here's what.

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7: Das Wetter für das schönste Bundesland Österreichs. Es kommen heute von Westen her einige Wolken durch und die bringen uns Regenschauer und Gewitter. Aber über weite Strecken ist es aufgelockert und herrlich sonnig. Und vor den Gewittern wird es auch noch sehr warm, bei bis zu 28 Grad. 11.30 Uhr ganz genau, hier ist Salzburgs aktuellster Verkehrsservice. Und da sind uns im Moment keine gröberen Störungen von Salzburgstraßen gemeldet worden. Wir wünschen weiterhin gute Fahrt.
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7: Und auch wenn wir arbeiten müssen, können wir uns diese kleinen Urlaubsmomente zwischendurch schaffen. Funktioniert meistens richtig gut über Musik. Oder auch, wenn wir jetzt denken an die Mittagspause, irgendwo rausgehen, schönes sonniges Platz suchen. Wäre doch eine Idee, oder? Hier ist mehr Musik, mehr Abwechslung. Wake That und Pray auf Antenne Salzburg. Schönen Vormittag.

Leonie und Callum Scott auf Antenne Salzburg. Welcher Spielplatz ist denn der schönste, der größte, der beliebteste in der Stadt Salzburg? Zum dritten Mal nach 2010 und 2015 wurden heuer die 10 größten öffentlichen Spielplätze der Stadt umfassend bewertet und Hellbrunn ist an der Spitze abgelöst worden, und zwar vom Spielpark Süd. Das ist aktuell der neue Spitzenreiter.

mehr Musik, mehr Abwechslung und jetzt aus den 90ern, Phil Collins. Something happened on the way to heaven. Kurz vor 12 gleich hier auch alles, was wichtig ist aus Österreich und der ganzen Welt, in unserem News-Update pünktlich.

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11: Im Studio Alina Wagetter. Der Spielpark Süd ist der neue Spitzenreiter unter den größten Spielplätzen der Stadt. Mit einer Gesamtnote von 1,09 löst er den Spielplatz Hellbrunn ab. Das hat die aktuelle Spielplatzbefragung ergeben. Im US-Bundesstaat Maine ist ein 26-jähriger Kolumbianer bei einem Einsatz der US-Einwanderungsbehörde ICE erschossen worden. Laut Behörden soll der Mann mit seinem Auto vor einem Beamten geflohen sein. Berichten zufolge war der Mann nicht das eigentliche Ziel. Es ist bereits der zweite tödliche Eiseinsatz innerhalb einer Woche. Die Kämpfe im Irankrieg eskalieren weiter. Die USA haben den Iran in der dritten Nacht in Folge angegriffen. Ziele waren laut US-Militär Raketen- und Drohnenstellungen sowie Marineeinrichtungen. Der Iran hat wiederum zwei Öltanker der Vereinigten Arabischen Emirate in der Straße von Hormus angegriffen. Dabei wurde ein Besatzungsmitglied getötet, 8 Menschen wurden verletzt. Auch in Bahrain und Jordanien gab es neue Raketenangriffe und Abfangeinsätze. Und der mutmaßliche Hip-Erpresser bleibt bis Mitte September in Untersuchungshaft. Das Landesgericht Eisenstadt hat die U-Haft heute wegen Flucht und Tatbegehungsgefahr verlängert. Dem 39-Jährigen werden Erpressung, schwere Körperverletzung und Urkundenfälschung vorgeworfen. Er soll Hip-Gläser in Österreich, Tschechien und der Slowakei mit Rattengift manipuliert haben.
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13: Schon langsam werden die Wolken dunkler und heute am Nachmittag, da müssen wir auch mit Regenschauern rechnen. Die Sonne zeigt sich nur noch selten und es ist richtig unangenehm schwül draußen bei 24 bis 30 Grad. Und die Nacht auf morgen, da kann es ohnehin regnen und teilweise auch gewittern. Der Tag morgen, wechselhaft von Sonne bis Regen, ist alles mit dabei. Wir schauen auf Salzburgstraßen und da schaut es momentan ganz gut aus. Keine gröberen Zeitverluste gemeldet. Wenn ihr trotzdem etwas entdeckt habt, gerne Bescheid geben unter 0800 101 201. Wir wünschen eine gute und vor allem sichere Fahrt.
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13: 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Mahlzeit und wir haben mehr Musik, mehr Abwechslung für eure Mittagspause. In dieser Stunde zum Beispiel mit Ed Sheeran. Auch Dracula kommt schon raus. Zunächst kommt aber der nächste Antenne Salzburg 90er. Das ist Bryan Adams, When You're Gone. Mein Name ist Markus Angerer.

0: Mehr Musik, mehr Abwechslung, mehr Sommer, Antenne Salzburg hier und das Match heute am Abend, das ist eigentlich das vorweggenommene Finale.
1: Die Fußball-Weltmeisterschaft.
0: Die Franzosen treffen auf Österreich, Bezwinger Spanien und das ist eigentlich die Paarung, die sich so viele im Finale gewünscht hätten. Und wir waren bei euch draußen und haben nachgefragt, wie schaut's denn aus, Frankreich oder Spanien?
2: Ich hoffe Frankreich, weil ich einfach finde, dass vom Stil, vom Spielen her super sind.
3: Frankreich hat die bessere Mannschaft, 1-0 wahrscheinlich.
0: Also die Salzburgerinnen und Salzburger durchaus mit einem Frankreich-Gefühl. Wir werden sehen um 21 Uhr, da geht's heute am Abend los.
1: Die Fußball-Weltmeisterschaft.

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3: Richtig ungemütlich aktuell draußen, vor allem in der Stadt Salzburg. Da bläst der Wind ordentlich und dicke schwarze Wolken sind aufgezogen. Und mit Regenschauern müssen wir auch im ganzen Verlauf des Nachmittags rechnen. Die Temperaturen recht schwül bei 24 bis 30 Grad. Morgen ist das Wetter dann wechselhaft von Sonne bis Regen. Eigentlich alles mit dabei. Die Temperaturen recht ähnlich bei 24 bis 28 Grad. Etwas mehr Sonne wieder, dann wieder am Donnerstag.
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3: A10 Tauernautobahn in Fahrtrichtung Süden, Fahrtrichtung Villach. Der Ofenauer und der Hieflertunnel sind aktuell gesperrt aufgrund eines Stromausfalls. Rechnet also hier mit Zeitverlusten. Wir wünschen eine gute und vor allem sichere Fahrt.
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3: 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Einer der absolut epischsten Momente bei dieser Fußballweltmeisterschaft, der ist nach Siegen der Engländer, wenn sie da zu ihren Fans gehen und mit ihnen gemeinsam Wonderwall von Oasis singen. Also Oasis, ein fixer Bestandteil der englischen Fankultur und auch fixer Bestandteil bei unseren 90ern. Hier kommen sie mit Don't Look Back in Anger. Wünsche euch eine schöne Mittagspause.

Das Anton Prokschaus in Werfenweng ist die Hütte des Jahres 2026. Da gratulieren wir recht herzlich. Und was die Hütte genauso sexy macht. Gleich Thema in den Antenne Salzburg Nachrichten.

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1: Im Studio Jessica Kornpointner. Das Anton-Proksch-Haus in Werfenbeng ist Hütte des Jahres 2026. Als Selbstversorgerhaus geführt, zählt es zu den beliebtesten Wanderzielen in dieser Region und verbindet Natur, Gastfreundschaft und Regionalität miteinander. Am Wochenende ist die Auszeichnung feierlich überreicht worden. Mit Drohungen und der tatsächlichen Verhängung von hohen Zöllen hat US-Präsident Donald Trump international Politik gemacht und damit die Staatskassen gefüllt. Jetzt ist aber Schluss damit. Das US-Finanzministerium gibt nämlich bekannt, dass aus dem im Oktober begonnenen Steuerjahr bisher Zollgebühren in der Höhe von 81 Milliarden Dollar zurückzuzahlen waren. Die Ursache ist eine Entscheidung vom obersten Gerichtshof der USA. Das von Trump bemühte Notstandsgesetz ermächtigt den Präsidenten demnach nicht zur Verhängung von Zöllen. Das darf nur der Kongress. Weiter nach Österreich. Das Burgenland führt in der Pflege ein zentrales Bettenmanagement ein. Betroffene und ihre Angehörigen sollen so einen umfassenderen Überblick über verfügbare Plätze bekommen. Auf der Basis nachvollziehbarer Qualitätskriterien und der persönlichen Bedürfnisse können so dann passende Einrichtungen ausgewählt werden, heißt es von Landesrat Leonhard Schneemann. Bisher war die Suche nach einem freien Pflegeplatz ja oft durch mangelnde Übersicht erschwert. Und noch zum Fußball. Jan Sommer verlässt Inter Mailand in Richtung Belgien. Der Schweizer Star-Torhüter schließt sich ablösefrei dem belgischen Spitzenverein Club Brügge an. Angebote aus Spanien hat er abgelehnt. Auch Ajax Amsterdam soll an ihm dran gewesen sein. Aber Sommer hat sich für Brügge entschieden und unterschreibt dort einen 3-Jahres-Vertrag.
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3: Richtig dicke Regentropfen momentan in der Stadt Salzburg und das Ganze bei schwarzen Wolken auch gedonnert hat schon. Sehr, sehr ungemütlich aktuell draußen und wir müssen den ganzen Nachmittag über mit Regenschauern im gesamten Bundesland rechnen. In der Nacht auf morgen dann ohnehin recht regnerisch und auch die Gewitter werden uns wieder mitverfolgen. Morgen dann wechselhaft von Sonne bis Regen ist da alles mit dabei. Die Temperaturen erreichen 24 bis 28 Grad. Ein bisschen mehr Sonne dann wieder am Donnerstag. Hier ist Salzburgs aktuellster Verkehrsservice. A1 Westautobahn in Fahrt Richtung Linz. Da gibt's Stau ab Waldsitzenheim. 20 Minuten euer Zeitverlust circa bis zum Kreisverkehr Salzburg-Mitte nach vorne. Insgesamt momentan rund ums Stadion da sehr, sehr zähes Vorankommen. Außerdem noch in der Stadt Salzburg 10 Minuten Zeitverlust rund um Salzburg-Eigelhof und auch rund um die Sternekreuzung. Wir schauen auf die A10 Tauenautobahn in Fahrt Richtung Süden, Fahrt Richtung Villach. Hier sind ja aktuell der Ofenautunnel und auch der Hieflertunnel gesperrt wegen eines Stromausfalls. Der Stau geht zurück schon fast bis Bad Vigau und ihr verliert hier momentan rund 50 Minuten und das Ganze wirkt sich natürlich auch auf die Ausweichrouten aus. Wir wünschen eine gute und vor allem sichere Fahrt.
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3: 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Mahlzeit und eine gemütliche Mittagspause. Hier kommt der nächste 90er.

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0: 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Hier ist Antenne Salzburg an diesem bewölkten, schwarzen Dienstagnachmittag gerade. Und heute, an diesem 14. Juli, ist ein ganz besonderer Tag, denn unser Erzbischof Franz Lagner, der feiert heute seinen 70. Geburtstag. Da wünschen wir natürlich auch vom ganzen Antenne Salzburg-Team alles, alles Gute. Und am Geburtstag, Erzbischof, da darf man sich schon ein bisschen gönnen, oder?
1: Ja. Ich habe halt alles sehr, sehr gerne, aber darf sie nicht essen, oder sollte sie nicht essen. Alles, was mit Kokos zu tun hat. Das über drüber sind die Kokosbusserln.
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7: Es ist 13:30 und hier ist das Wetter für das schönste Bundesland Österreichs. Ja, dichte Wolken und Regen aktuell, vor allem über der Landeshauptstadt. Und auch im Laufe des Nachmittags kommt die Sonne nur ganz selten raus. Es wird bis Richtung Abend hin so weitergehen. In der Nacht auf morgen, da müssen wir auch mit Regen und Gewittern rechnen. Der Tag morgen, der Mittwoch, insgesamt recht wechselhaft. Von Sonne bis Regen alles mit dabei. Das Ganze bei 24 bis 28 Grad.
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7: In der Stadt Salzburg dauert es länger, rund um Salzburg-Eigelhof. Da verliert ihr 10 Minuten, genauso auf der A1 Westautobahn in Fahrt Richtung Linz ab Salzburg-Mitte. Die Tunnelsperre beim Ofenau- und Hiefler-Tunnel auf der A10 in Fahrt Richtung Süden, die ist mittlerweile aufgehoben. Ihr verliert hier trotzdem noch circa 10 Minuten. Und auch auf der Pass-Lueck-Straße Fahrt Richtung Süden, da geht es recht zäh voran. Ihr verliert hier über eine halbe Stunde noch aktuell. Auf der A10 in Fahrt Richtung Salzburg, da dauert es Abfahrwerfen länger. Da 15 Minuten aktuell euer Zeitverlust. Wir wünschen eine gute und vor allem sichere Fahrt.
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7: 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Schöne Mittagspause, einen schönen Dienstag und die Salzburger Festspiele, die sind nur noch einen Steinwurf weit entfernt und Katy Perry könnte da eventuell hier bei uns im schönsten Bundesland vorbeischauen. Wie das genau zugehen könnte, darüber sprechen wir auch heute am Nachmittag. Jetzt gibt's aber einmal den nächsten Antenne Salzburg 90er. Kommt's gut.

18 Minuten vor 2 am Dienstagnachmittag und von Thorsten Einerson switchen wir jetzt rüber zu Rayman mit Supergirl. Kommt gut durch den Arbeitstag.

13 Minuten vor zwei, hier ist Antenne Salzburg und die Spielplätze in Salzburg, die sind jetzt bewertet worden. Alles, was es dazu gibt, hört ihr gleich in den Antenne Salzburg Nachrichten.

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4: Im Studio Jessica Kornpointner. Die Ferien haben gerade erst gestartet, da werden in Salzburg schon wieder Noten vergeben, und zwar für die Spielplätze der Stadt Salzburg. Und da schaut die Lage super aus. 9 von 10 bewerteten Spielplätzen haben die Note sehr gut bekommen. Das zeigt eine Umfrage von Stadtarchiv und Statistik. Die Befragten haben auch Verbesserungsvorschläge eingebracht. Der größte Wunsch: mehr Schatten- und Sitzgelegenheiten. Die Ukraine startet ein neues EU-Beitrittskapitel. Einen Monat nach dem Beginn der Beitrittsverhandlungen ist heute ein weiterer Verhandlungsblock eröffnet worden. Es geht um die Bereiche Außenpolitik, Sicherheit und Verteidigung. Das ist aber nicht das einzige Thema für die EU-Erweiterungskommission. Im Laufe des Tages sollen auch Fortschritte in den Verhandlungen mit Moldau, Montenegro und Albanien gemacht werden. Weiter nach Deutschland. Der Bundestag macht dort den Weg für antragsloses Kindergeld frei. Das bedeutet, jungen Familien fällt künftig ein großes Stück Bürokratie weg. Denn Kindergeld soll in Deutschland künftig automatisch und ohne Antrag nach der Geburt ausgezahlt werden. Dadurch sollen jährlich rund 300.000 Erstanträge wegfallen, die bisher bei der Familienkasse der Bundesagentur für Arbeit eingereicht werden müssen. Der Bundesrat muss dem Gesetz noch zustimmen. Und noch zur Fußball-WM. Es fühlt sich an wie ein vorgezogenes Finale. Die Halbfinal-Kracherpartie zwischen den beiden Titelfavoriten Frankreich und Spanien geht heute über die Bühne. Und damit der Kampf zwischen der Mannschaft mit der stärksten Defensive im bisherigen Turnier gegen jene mit der hochkarätigsten Offensive. Für Frankreich ist es bereits das dritte WM-Halbfinale in Folge. Spanien steht hingegen erst zum zweiten Mal überhaupt unter den letzten 4 eine Weltmeisterschaft. Anpfiff ist heute um 21 Uhr.
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6: Die Regenschauer bleiben uns auch den Nachmittag hindurch erhalten. Das Ganze bei 24 bis 30 Grad. Morgen ist es wechselhaft. Von Sonne bis Regen ist alles mit dabei. Die Temperaturen erreichen erneut so 24 bis 28 Grad. Etwas mehr Sonne dann wieder am Donnerstag. Meistens bleibt es trocken, die Regenschauer also selten. Aber die Temperaturen weiterhin recht schwül bei 25 bis 30 Grad.
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6: Wunderschönen Dienstagnachmittag. Ich hoffe, ihr kommt gut durch die Woche bis dato. Und hier kommt der nächste 90er.
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0: Harry Styles mit American Girls an Antenne Salzburg hier am Dienstagnachmittag. Und das war heute schon gewaltig, wie es da um die Mittagszeit gewettert hat. Der Wind ist gegangen, es hat geregnet wie aus Eimern und es hat auch seine Spuren hinterlassen. Bei mir ist jetzt aus der Antenne Salzburg Newsredaktion Jessica Kornpaintner. Was ist denn da in Hallein genau los momentan?
1: Ja, da hat am Treppelweg sind da mehrere Bäume umgestürzt. Der Wirtschaftshof, der hat es auch bereits gesichtet und ist auch mit den Entfernungsarbeiten beschäftigt. Die Warnung, die gilt aber neben dem Treppelweg auch für den Stadtpark und für die Hundewiesen. Da gibt es im gesamten Stadtgebiet jetzt eigentlich erhöhte Vorsicht, weil vor allem unter Bäumen muss man halt damit herabfallenden Ästen zu rechnen. Also der Sturm, der hat da richtig Gas gegeben.
0: Dankeschön, Jessica. Also bitte vorsichtig in Hallein und generell im Bundesland sein. Und wir machen jetzt weiter mit dem nächsten 90er.

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2: Es ist 14.30 Uhr und hier ist das Wetter für das schönste Bundesland Österreichs. Ja, ein paar Regenschauer sind auch heute am Nachmittag noch dabei und die Sonne kommt nur selten raus. Es ist schwül draußen bei 24 bis 30 Grad. Morgen dann nach wie vor wechselhaft von Sonne bis Regen, alles mit dabei. Die Temperaturen recht ähnlich wie heute. Etwas mehr Sonne dann wieder am Donnerstag.
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2: A10 Tauernautobahn in Fahrtrichtung Salzburg ab Hüttau, 15 Minuten Zeitverlust. Wir bleiben auf der A10 in Fahrtrichtung Süden, da dauert es ab Bad Vigau noch eine halbe Stunde länger, aber die Probleme da beim Ofenau und beim Hieflertunnel, die sollten jetzt dann bald mal fertig, beziehungsweise die sollten repariert sein, da hat es ja einen Stromausfall gegeben. Wir wünschen eine gute und vor allem sichere Fahrt.
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2: Schönen Dienstagnachmittag, mein Name ist Markus Angerer und wir haben für euch hier den nächsten 90er, das ist Janet Jackson.

In der fußballfreien Zeit, zumindest was die Vereinsebene betrifft, da ist das San Siro-Stadion in Mailand heute ja wirklich auf der großen Bühne, denn niemand geringerer als Bruno Mars wird da heute ein Konzert geben und der darf richtig Gas geben auf der Bühne, denn der hat ein Bild gepostet, da wo er gleichzeitig am Tisch stehen hat. Eine Portion Bolognese, dann hat er gehabt Cacio e Pepe und der Carbonara hat es ja noch eine gezogen, also... Kollege, du darfst heute richtig Gas geben. Hier kam Bruno Mars mit I Just Might. Schönen Nachmittag.

Die künstliche Intelligenz hat ausgerechnet, dass die Franzosen heute das Halbfinale gegen Spanien mit einer fast 50%igen Wahrscheinlichkeit gewinnen werden. Naja, Gott sei Dank spielt die künstliche Intelligenz nicht Fußball, sondern Kylian Mbappé, Lamine Yamal und Co. Das wird ein ganz, ganz außergewöhnliches Match heute Abend. Start ist um 21 Uhr.

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12: Im Studio Jessica Kornpointner. Vorsicht in Hallein, dort hat der Sturm um die Mittagszeit einige Spuren hinterlassen. Am Treppelweg sind mehrere Bäume umgestürzt. Der Wirtschaftshof hat die betroffenen Bereiche bereits gesichtet und ist mit den Entfernungsarbeiten beschäftigt. Die Warnung gilt neben dem Treppelweg, aber auch für den Stadtpark und die Hundewiesen. Insbesondere unter Bäumen ist mit herabfallenden Ästen zu rechnen. Nach der Messerattacke an einem Gymnasium in Oberbayern sehen die deutschen Ermittler Hinweise auf ein extremistisches Motiv. Die Ermittlungen gegen den 16-jährigen Verdächtigen, unter anderem wegen versuchtem Mord, hat daher die Bayerische Zentralstelle zur Bekämpfung von Extremismus und Terrorismus übernommen, erklärt die Generalstaatsanwaltschaft München am Dienstag. Mit Blick auf die laufenden Ermittlungen werde man vorerst auch keine weiteren Auskünfte erteilen. Weiter nach Italien. Im Gardasee wächst die Population des Wels bedrohlich. Die riesigen Raubfische

0: Gletscher, teils bis zu 3 Meter lang, gefährden zunehmend das ökologische Gleichgewicht des größten italienischen Sees. Fischer bezeichnen sie bereits als Monster des Gardasees und schlagen angesichts ihrer rasanten Verbreitung Alarm. Und jetzt soll sich auch etwas ändern. Fischer, Taucher und Freitaucher arbeiten gemeinsam an der Eindämmung der Art. Auch traditionelle Fischernetze werden inzwischen angepasst, so dass sie gezielt Welse erwischen, ohne andere Fischarten zu stören. Und noch zum Tennis. Für Sebastian Ofner ist das ATP 250er Turnier in Bastard bereits nach der ersten Runde auch schon wieder vorbei. Der Steirer unterliegt dem Argentinier Thiago Tirante in 2 Sätzen mit 3:6 und 4:6. Kommende Woche schlägt Ofner dank einer Wildcard in Kitzbühel auf.
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2: Es sind heute am Nachmittag immer wieder Regenschauer mit dabei. Die Sonne kam so gut wie nicht mehr raus. Die Temperaturen recht schwül bei 24 bis 30 Grad. Morgen ist es dann wechselhaft. Von Sonne bis Regen haben wir irgendwie alles mit dabei. Die Temperaturen dann recht ähnlich wie heute. Am Donnerstag gibt es aber dann wieder mehr Sonne und es sollte größtenteils trocken bleiben.
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2: A10 Tauernautobahn in Fahrt Richtung Villach, also Fahrt Richtung Süden, ab Golling 15 Minuten Zeitverlust. In der Gegenrichtung Fahrt Richtung Salzburg, da dauert es länger, ab Hüttau circa 10 Minuten hier euer Zeitverlust. In der Stadt Salzburg, da haben wir Zeitverluste momentan rund um den Rudolfsplatz von allen Richtungen, da circa 10 Minuten mehr mit einberechnen. Und A1 Westautobahn, Fahrt Richtung Linz, ab Salzburg Nord ebenfalls 10 Minuten Zeitverlust. Wir wünschen eine gute und vor allem sichere Fahrt.
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2: Wunderschönen Dienstagnachmittag, wir begleiten euch bis in den Feierabend und dazu gibt's den nächsten 90er, das ist Ace of Base mit Beautiful Life.

0: Schönen Dienstag, Antenne Salzburg hier und wir sind heute wieder in den Salzburger Firmen unterwegs.
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0: 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Viele Medikamente, die wir in der Apotheke kaufen, die waren schon mal in Hallein. Und zwar bei der Jacobi Pharma GmbH. Die werden von da nämlich an die zahlreichen Apotheken weiterverschickt. Unsere Claudia Grünberger, die hat da heute mit dem Geschäftsführer, mit Peter Unterkofler gesprochen, aber auch mit den Mitarbeitern.
2: Jetzt habe ich gleich drei fleißige Bienchen da bei mir, die Angela, die Christa und die Selina. Das hat sie eben da im Lager beschäftigt und müsst quasi die ganzen Pakete zusammenstellen.
3: Also die Apotheken rufen in der Telefonie an, wir kriegen hier unten die Aufträge mit den Kisten, scannen die Kisten an, rammen die Sachen, was die Apotheken bestellt, ein und dann schickt man die Kiste auf die nächste Station.
2: Man muss ja sagen, ihr seid zu schauen, immer ein bisschen am Herumlaufen, ist ja eigentlich ein sportlicher Arbeitsplatz.
4: Ja, natürlich, ja. Sitzender Beruf war für mich eh nichts, weil ich brauche die Bewegung, also das ist da kommt man ein bisschen um am Tag.
2: Ja, sehr gut. Wie viele Schritte sammelt man da so?
5: Also ich habe immer meine Uhr um, ich am Abend meistens 20.000 Schritte.
2: Wow, also da kann man am Abend dann sich gemütlich auf die Couch legen, oder?
5: Definitiv, ja.
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18: Gerissenes Schaf in Eben sorgt für Fragezeichen und der FC Red Bull Salzburg hat seinen

0: Så går lige for det nye sæsonkørt. Es ist 15:30 Uhr. Schönen Nachmittag. Längere Zeit war es jetzt ruhig um den Wolf in Salzburg. Jetzt ist ein neuer Riss entdeckt worden, diesmal in Eben. Ein totes Schaf ist dort gefunden worden. Der Wolfsbeauftragte Hannes Üblager war vor Ort, um zu klären, ob tatsächlich ein Wolf das Tier erlegt hat. Weil das Rissbild aber nicht eindeutig zuordnenbar ist, muss jetzt eine DNA-Probe aufklären, was tatsächlich passiert ist, so Üblager.
1: Es gibt ja mittlerweile auch andere Großraubtiere, zum Beispiel den Goldschakal, der ebenfalls zum Beispiel Schafe auch als bevorzugtes Beutetier sich sucht. Da müssen wir erst schauen, was sich da ereignet hat.
0: Über einen Monat hat es ja keine Risse mehr gegeben. Die letzten waren in Viehofen. Der dafür verantwortliche Wolfsrüder ist aber nur kurz nach diesen Rissen von Jägern erlegt worden. Wegen massivem Stalking muss sich heute eine 63-jährige Pensionistin vor dem Richter in Salzburg verantworten. Alina Wörgerter berichtet aus der Nachrichtenredaktion.
2: Fast ein Jahr lang soll die bisher unbescholtene Angeklagte einen Mann gestalkt haben. Sie habe trotz einstweiliger Verfügung immer wieder seine räumliche Nähe gesucht. Auch habe sie vor seinem Wohnhaus Stopp gemacht und immer wieder Fotos gemacht. Auch dieselben Theatervorstellungen habe sie besucht, um ihn zu beobachten. Dazu kommen laut Anklage etliche E-Mails an ihn, aber auch an seine Lebensgefährtin.
0: Verhandelt wird seit 13 Uhr. Und noch zum Fußball. Der FC Red Bull Salzburg wird mit Christian Zawiercicki als neuer Nummer 1 im Tor in die Saison gehen. Auch wenn das Eigengewächs aus der Red Bull Akademie auf eigenen Wunsch hin seine Rückennummer 52 behalten wird. Denn diese war nicht nur seine allererste Profinummer, auch Mentalitätsvorbild Ray Lewis, American Football Legende, hat die Nummer getragen. Außerdem, so Zawiercicki, gebe es keinen anderen Torwart mit dieser Nummer, soweit er weiß. Also kann er seine ganz eigene Geschichte schreiben, freut sich der 19-Jährige.
3: Und seinen Geburtstag vergisst er auch nicht.
0: Genau.
3: Ich denke, es ist der 2. Mai. Ist ja eine runde Geschichte. Dankeschön, Jessica.
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3: Ein paar Regenschauer sind noch dabei. Am heutigen Nachmittag die Sonne kommt nur mehr selten raus. Es ist schwül draußen bei 24 bis 30 Grad. Morgen dann wechselhaftes Wetter, da haben wir irgendwie alles mit dabei. Es ist aber weiterhin recht schwül bei 24 bis 28 Grad. Etwas mehr Sonne dann wieder am Donnerstag.
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3: A1 Westautobahn, Fahrt Richtung Linz ab Salzburg-Mitte geht schon los. 15 Minuten hier euer Zeitverlust. In der Stadt Salzburg dauert es länger, rund um die Sternekreuzung und vor allem heute da rund um den Rudolfsplatz. Von allen Richtungen ca. 10 Minuten mehr mit einberechnen. Auch auf der A10-Tauernautobahn dauert es noch länger in Fahrt Richtung Süden. Ab Golling noch 10 Minuten Zeitverlust. Wenn ihr noch Verkehrsinfos für uns habt, gerne Bescheid geben unter 0800 101 201. Wir wünschen eine gute und vor allem sichere Fahrt.
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3: Wunderschönen Dienstagnachmittag und an so einem Dienstag, finde ich, da kann man so ein Match wie heute Abend wirklich ja, gebrauchen, denn ja. Da hat man was, auf das man an einem Dienstag hinfiebern kann. Ich finde das ganz wunderbar. Erstes WM-Halbfinale da zwischen Spanien und Frankreich und wir hören uns gleich mal an, wie denn die Salzburger da die Chancen einschätzen. Jetzt gibt's aber zunächst der nächste 90er kommt, Chris Rea mit Julia. Kommt's gut durch den Tag.

0: Mehr Musik, mehr Abwechslung, mehr Sommer, Antenne Salzburg hier und das Match heute am Abend, das ist eigentlich das vorweggenommene Finale.
1: Die Fußball-Weltmeisterschaft.
0: Die Franzosen treffen auf Österreich, Bezwinger Spanien und das ist eigentlich die Paarung, die sich so viele im Finale gewünscht hätten. Und wir waren bei euch draußen und haben nachgefragt, wie schaut's denn aus, Frankreich oder Spanien?
2: Ich hoffe Frankreich, weil ich einfach finde, dass vom Stil, vom Spielen her super sind.
3: Frankreich hat die bessere Mannschaft, 1-0 wahrscheinlich.
0: Also die Salzburgerinnen und Salzburger durchaus mit einem Frankreich-Gefühl. Wir werden sehen um 21 Uhr, da geht's heute am Abend los.
1: Die

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2: Im Studio Jessica Kornpointner. Das Anton-Proksch-Haus in Werfenbeng ist Hütte des Jahres 2026. Als Selbstversorgerhaus geführt, zählt es zu den beliebtesten Wanderzielen in dieser Region und verbindet Natur, Gastfreundschaft und Regionalität miteinander. Am Wochenende ist die Auszeichnung feierlich überreicht worden. Mit Drohungen und der tatsächlichen Verhängung von hohen Zöllen hat US-Präsident Donald Trump international Politik gemacht und damit die Staatskassen gefüllt. Jetzt ist aber Schluss damit. Das US-Finanzministerium gibt nämlich bekannt, dass aus dem im Oktober begonnenen Steuerjahr bisher Zollgebühren in der Höhe von 81 Milliarden Dollar zurückzuzahlen waren. Die Ursache ist eine Entscheidung vom obersten Gerichtshof der USA. Das von Trump bemühte Notstandsgesetz ermächtigt den Präsidenten demnach nicht zur Verhängung von Zöllen. Das darf nur der Kongress. Weiter nach Österreich. Das Burgenland führt in der Pflege ein zentrales Bettenmanagement ein. Betroffene und ihre Angehörigen sollen so einen umfassenderen Überblick über verfügbare Plätze bekommen. Auf der Basis nachvollziehbarer Qualitätskriterien und der persönlichen Bedürfnisse können so dann passende Einrichtungen ausgewählt werden, heißt es von Landesrat Leonhard Schneemann. Bisher war die Suche nach einem freien Pflegeplatz ja oft durch mangelnde Übersicht erschwert. Und noch zum Fußball. Jan Sommer verlässt Inter Mailand in Richtung Belgien. Der Schweizer Star-Torhüter schließt sich ablösefrei dem belgischen Spitzenverein Club Brügge an. Angebote aus Spanien hat er abgelehnt, auch Ajax Amsterdam soll an ihm dran gewesen sein. Aber Sommer hat sich für Brügge entschieden und unterschreibt dort einen 3-Jahres-Vertrag.
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1: Bis zum Abend hin müssen wir heute noch mit immer wieder ein paar Regenschauern rechnen. Es ist schwül draußen bei 24 bis 30 Grad. Morgen dann wechselhaftes Wetter, alles mit dabei. Etwas mehr Sonne, aber dann schon wieder am Donnerstag. Es sollte meistens trocken bleiben und mehr Wolken dann wieder am Freitag.
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1: A1 Westautobahn, Fahrt Richtung Linz ab Salzburg, Mitte, 15 Minuten Zeitverlust. Und in der Stadt Salzburg, da dauert es länger rund um den Kapuzinerberg, beziehungsweise da rund um die Sternekreuzung. Bis zu 10 Minuten hier euer Zeitverlust. Wir wünschen eine gute und vor allem sichere Fahrt.
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1: Kurz nach 4, das bedeutet, der Feierabend ist nicht mehr weit und von uns gibt's den nächsten 90er. Kommt's gut durch diesen Dienstag.

0: Zwar findet in Maria Alm das legendäre Hundstorrankeln statt, seines Zeichens übrigens immaterielles UNESCO-Kulturerbe. Und man kann sagen, was man möchte, aber diese Veranstaltung, die hat im gesamten Ort, in dem gesamten Bereich da eine murzmäßige Aura und die Leute, die freuen sich einfach drauf.
1: Das Rankeln gefällt uns sehr gut.
2: Die Naturarena am Hundstor ist eine super Kulisse für die Rankler.
3: Ja, Hundstor ist aber ein Pflichttermin, da wirst du aber flott krankelt herum, Berg ist auch.
0: Und Berg ist auch, Madonna mit Open Your Heart. Schönen Weg in den Feierabend.

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15: Gewitterfront führt zu mehreren Einsätzen auf Seen und Mahnwache für Tauben in der Stadt Salzburg. Es ist 16.30 Uhr. Schönen Nachmittag. Ein heftiger Gewittersturm hat die Einsatzkräfte der Wasserrettung Salzburg heute Nachmittag intensiv gefordert. Nachdem um 12.20 Uhr auf allen Seen im Flachgau die Sturmwarnleuchten aktiviert worden sind, waren ab 12.50 Uhr beinahe zeitgleich mehrere Einsätze abzuarbeiten. Am Mondsee sind etwa 2 Jugendliche mit ihren Stand-up-Paddleboards gerettet worden. Am Wallersee war ein Fischer in Seenot. Am Wolfgangsee hat es gleich 3 Notfälle gegeben. Ein Ruderboot und unabhängig davon mehrere Stand-up-Paddler in Seenot. Auch ein abgetriebenes Tretboot hat Hilfe benötigt. Die Großalarmierung ist aber insgesamt glimpflich ausgegangen. Wegen massivem Stalking muss sich heute eine 63-jährige Pensionistin vor dem Richter in Salzburg verantworten. Alina Wörgerter berichtet aus der Nachrichtenredaktion.
16: Fast ein Jahr lang soll die bisher unbescholtene Angeklagte einen Mann gestalkt haben. Sie habe trotz einstweiliger Verfügung immer wieder seine räumliche Nähe gesucht. Auch habe sie vor seinem Wohnhaus Stopp gemacht und immer wieder Fotos gemacht. Auch dieselben Theatervorstellungen habe sie besucht, um ihn zu beobachten. Dazu kommen laut Anklage etliche E-Mails an ihn, aber auch an seine Lieblingsfreundin.

0: Lebensgefährtin.
1: Verhandelt wird seit 13 Uhr. Und eine Mahnwache für die Rechte der Tiere und das mitten in der Altstadt. Von 15 bis 17 Uhr ist morgen Treffpunkt am Domplatz. Die Themen: härtere Strafen für Tierquäler, Viergerpferde in der Stadt Salzburg und das Fütterungsverbot für Tauben. Vor allem gegen Letzteres setzt sich die arge Stadttauben ein. Die Stadt plant ja, das Füttern von Straßentauben künftig mit Strafen von bis zu 1.000 Euro zu ahnden. Dieser Strafrahmen ist zwar im Stadtsenat beschlossen, ist jedoch nicht endgültig in Kraft. Hans Lutsch von der AGE.
2: Man setzt hier weiterhin auf Fütterungsverbot außerhalb von Taubenschlägen und unterlässt damit die Möglichkeit, die Tiere ordentlich zu versorgen und ordentlich unter diese hygienische und gesundheitspolitische Kontrolle zu bringen.
1: Damit wird zivilgesellschaftliches Engagement kriminalisiert, kritisiert Lutsch. Außerdem wird das Ziel, die Taubenbevölkerung so zu vermindern, damit nicht erreicht. Denn wenn Tauben hungrig sind, brüten sie erst recht, um die Erhaltung ihrer Art zu gewährleisten.
3: Dankeschön, Jessica. Wir kommen zum Wetter für das schönste Bundesland Österreichs. Ja, und wo soll's das hinschreiben? Jetzt ist wieder strahlender Sonnenschein draußen, zumindest über der Stadt Salzburg. Aber wir müssen heute bis zum Abend hin noch immer wieder teilweise mit Regenschauern rechnen. In der Nacht auf morgen ist dann auch das eine oder andere Gewitter mit dabei. Morgen der Tag dann sehr, sehr wechselhaft von Regen bis Sonne. Wieder alles mit dabei bei 24 bis 28 Grad. Etwas mehr und stabilere Sonne dann wieder am Donnerstag.
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3: A1 Westautobahn, Fahrt Richtung Linz ab Salzburg, Mitte 20 Minuten momentan Zeitverlust. Dann gibt es zahlreiche 10-minütige Zeitverluste rund um die Sternekreuzung, auch Münchner Bundesstraße Richtung Freilassing und Esch Richtung Eugendorf aktuell. Das soll es aber gewesen sein von Salzburg Straßen. Wir wünschen eine gute und vor allem sichere Fahrt.
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3: Wunderschönen Dienstagnachmittag und es ist schon etwas kurios. Heute ja das erste Halbfinale zwischen Argentinien und Spanien. Lionel Messi gegen Lamine Yamal. Und es ist ja da dieses Foto, das weltbekannt worden ist, als Lionel Messi Baby Yamal gebadet hat. Ja, das war damals für irgendeine Werbeaufnahme und jetzt spielen die beiden heute gegeneinander. Finde ich schon kurios und bleibt abzuwarten, wer denn dann wem abwatscht. Schauen wir mal und wir machen jetzt hier weiter mit dem nächsten 90er.

0: Wenn man manche Kollegen anschaut, ja, da kennt man schon an der Schwingung, an einem Blick, okay, irgendwas passt jetzt überhaupt nicht. Jetzt habe ich einen gescheiten Blödsinn gesagt, gell?
1: Spanien spielt tatsächlich nicht gegen Argentinien, sondern gegen Frankreich, wie du heute schon 3-4 Mal erwähnt hast, ja, eigentlich.
0: Ich bin so ein Opfer. Jetzt habe ich irgendwo das Bild vom Messi gesehen, wie der Lamine Yamal badet. Jetzt war das für mich völlig klar, dass Lionel Messi heute spielt. Aber der bisschen ältere Herr, der bekommt noch ein bisschen eine Pause. Lionel Messi dann morgen dran gegen Harry Kane und Co. Heute also Spanien gegen Frankreich. Und jetzt geht's hier weiter mit mehr Musik, mehr Abwechslung und mehr Sommer. Schön, dass ihr mit dabei seid. Geht, Jessie?
2: Ja.
0: Lachen Sie.

0: 13 Minuten vor 5, einen schönen Weg nach Hause. Hier ist Antenne Salzburg. Solala. Am Samstag ist es soweit. Große Jedermann-Premiere. Quasi der Auftakt für die Salzburger Festspiele. Und da könnten wir in diesem Jahr einmal einen richtig, richtig dicken Fisch an Land ziehen. Nämlich großer Besuch hat sich eventuell angekündigt. Um wem geht's da, Jessica Kornpointner?
1: Ja, am 24. Juli, da ist erst einmal der große Fisch Nummer 1 am Start, nämlich Kanadas Ex-Premierminister Justin Trudeau, nämlich als Redner bei einer der Veranstaltungen. Und der könnte eventuell den noch größeren Fisch mitbringen, nämlich seine Lebenspartnerin, die Popsängerin Katy Perry.
0: Also Katy Perry bei den Festspielen, Das wäre mal ein richtiges Ausrufezeichen. Das ist nämlich ein, ja, doch riesiger Star, Weltstar, auch bei den Salzburger Festspielen. Und Katy Perry, die könnte uns hier in Salzburg verzaubern, aber die Dame macht auch richtig gute Musik.
2: Hallo Markus, da ist der Andreas. Wir hören gerade die Antenne und wir haben gerade auf dem Heimweg vor die Wasserspiele Salzburg und wir würden uns gern Feuerwerk von Katy Perry wünschen. Oh. Danke.

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13: Im Studio Jessica Kornpointner. Die Ferien haben gerade erst gestartet. Da werden in Salzburg schon wieder Noten vergeben. Und zwar für die Spielplätze der Stadt Salzburg. Und da schaut die Lage super aus. 9 von 10 bewerteten Spielplätzen haben die Note sehr gut bekommen. Das zeigt eine Umfrage von Stadtarchiv und Statistik. Die Befragten haben auch Verbesserungsvorschläge eingebracht. Der größte Wunsch? Mehr Schatten und Sitzgelegenheiten. Die Ukraine startet ein neues EU-Beitrittskapitel. Einen Monat nach dem Beginn der Beitrittsverhandlungen ist heute ein weiterer Verhandlungsblock eröffnet worden. Es geht um die Bereiche Außenpolitik, Sicherheit und Verteidigung. Das ist aber nicht das einzige Thema für die EU-Erweiterungskommission. Im Laufe des Tages sollen auch Fortschritte in den Verhandlungen mit Moldau, Montenegro und Albanien gemacht werden. Weiter nach Deutschland. Der Bundestag macht dort den Weg für antragsloses Kindergeld frei. Das bedeutet, jungen Familien fällt künftig ein großes Stück Bürokratie weg. Denn Kindergeld soll in Deutschland künftig automatisch und ohne Antrag nach der Geburt ausgezahlt werden. Dadurch sollen jährlich rund 300.000 Erstanträge wegfallen, die bisher bei der Familienkasse der Bundesagentur für Arbeit eingereicht werden müssen. Der Bundesrat muss dem Gesetz noch zustimmen. Und noch zur Fußball-WM. Es fühlt sich an wie ein vorgezogenes Finale. Die Halbfinal-Kracherpartie zwischen den beiden Titelfavoriten Frankreich und Spanien geht heute über die Bühne. Und damit der Kampf zwischen der Mannschaft mit der stärksten Defensive im bisherigen Turnier gegen jene mit der hochkarätigsten Offensive. Für Frankreich ist es bereits das dritte WM.

0: Im Halbfinale in Folge. Spanien steht hingegen erst zum zweiten Mal überhaupt unter den letzten vier eine Weltmeisterschaft. Anpfiff ist heute um 21 Uhr.
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2: Immer wieder sind bis zum Abend hin ein paar Regenschauer mit dabei. Die Sonne kommt nur selten raus, wie gerade über der Stadt Salzburg. Morgen ist es dann wechselhaft, haben wir alles mit dabei. Die Temperaturen dann bei 24 bis 28 Grad. Etwas mehr Sonne dann am Donnerstag, Regenschauer aber selten, sollte größtenteils trocken bleiben. Und mehr Wolken dann schon wieder am Freitag.
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2: Wir haben Zeitverluste von 10 Minuten auf der B311 vom Bischofshofen Richtung St. Johann. Dann vor dem Kreisverkehr bei Hof bei Salzburg. In der Stadt Salzburg rund um die Sternekreuzung generell etwas zäher Verkehr momentan. Auch auf der Vogelweider Straße stadtauswärts oder Münchner Bundesstraße Richtung Freilassing. Und 10 Minuten dauert es auch länger auf der A1 Westautobahn in Fahrt Richtung Linz ab Salzburg Mitte. Wir wünschen eine gute und vor allem sichere Fahrt.
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2: Schönen Feierabend Salzburg. Ich hoffe, ihr habt eine gute Zeit und ja, vielleicht macht sich heute noch einen gemütlichen Abend beim Halbfinale bei Spanien gegen Frankreich. Von uns geht's jetzt für den Heimweg. Der nächsten 90er. Kommt's gut nach.

Das war Paula Stella mit Lovesick. Einen schönen Dienstagabend hier im schönsten Bundesland Österreichs. 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Hier kommt Sparks. When do I get to sing my way?

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16: Getötetes Schaf in Eben wirft Fragen auf und Gewitterfront führt zu mehreren Einsätzen auf Salzburger Seen. Es ist 17.30 Uhr. Schönen Feierabend. Lange war es ruhig um den Wolf in Salzburg, jetzt ist ein neuer Riss entdeckt worden, diesmal in Eben. Ein totes Schaf ist aufgefunden worden. Der Wolfsbeauftragte Hannes Üblacker war schon vor Ort, um zu klären, ob tatsächlich ein Wolf das Tier erlegt hat. Weil das Rissbild aber nicht eindeutig zuordnenbar ist, muss jetzt eine DNA-Probe aufklären, was tatsächlich passiert ist, so Üblacker.
17: Es gibt ja mittlerweile auch andere Großraubtiere, zum Beispiel den Goldschakal, der ebenfalls zum Beispiel Schafe auch als bevorzugtes Beutetier sich sucht. Da müssen wir erst schauen, was sich da ereignet hat.
16: Über einen Monat hat es ja keine Risse mehr gegeben. Die letzten waren in Viehofen. Der dafür verantwortliche Wolfsrüde ist aber nur kurz nach diesen Rissen von Jägern erlegt worden. Ein heftiger Gewittersturm hat die Einsatzkräfte der Wasserrettung Salzburg heute Nachmittag intensiv gefordert. Nachdem um 12.20 Uhr auf allen Seen im Flachgau die Sturmwarnleuchten aktiviert worden sind, waren ab 12.50 Uhr beinahe zeitgleich mehrere Einsätze abzuarbeiten. Am Wolfgangsee hat es etwa gleich drei Notfälle gegeben. Ein Ruderboot und unabhängig davon mehrere Stand-up-Paddler waren in Seenot. Auch ein abgetriebenes Tretboot hat Hilfe benötigt. Die Großalarmierung ist aber insgesamt glimpflich ausgegangen. Und eine Mahnwache für die Rechte der Tiere und das mitten in der Altstadt. Von 15 bis 17 Uhr ist morgen Treffpunkt am Domplatz. Die Themen: härtere Strafen für Tierquäler, die Viergerpferde in der Stadt Salzburg und das Fütterungsverbot für Tauben. Vor allem gegen Letzteres setzt sich die arge Stadttauben ein. Die Stadt plant ja, das Füttern von Straßentauben künftig mit Strafen von bis zu 1.000 € zu ahnden. Dieser Strafrahmen ist im Stadtsenat beschlossen, aber noch nicht endgültig in Kraft. Hans Lutsch von der AGE.
18: Man setzt hier weiterhin auf Fütterungsverbot außerhalb von Taubenschlägen und unterlässt damit die Möglichkeit, die Tiere ordentlich zu versorgen und ordentlich unter diese hygienische und gesundheitspolitische Kontrolle zu bringen.
16: Damit wird zivilgesellschaftliches Engagement kriminalisiert, kritisiert Lutsch. Außerdem

0: Außerdem wird das Ziel, die Taubenbevölkerung zu minimieren, nicht erreicht. Denn wenn Tauben hungrig sind, brüten sie erst recht, um die Erhaltung ihrer Art zu gewährleisten.
1: Wir kommen zum Wetter für das schönste Bundesland Österreichs. In der Nacht auf morgen kann es regnen und teilweise auch gewittern. Und morgen ist es dann insgesamt ein recht wechselhafter Tag bei 24 bis 28 Grad. Etwas mehr Sonne, dann wieder am Donnerstag. Mehr Wolken, aber dann schon wieder am Freitag. Hier ist Salzburgs aktuellster Verkehrsservice. Es dauert noch länger auf der B311 von Bischofshofen Richtung St. Johann, circa 10 Minuten dauert es hier länger. Gleiches gilt für den Bereich rund um die Sternekreuzung in der Stadt Salzburg und generell etwas mehr Zeit mit einplanen bei den Stadtausfahrten. A1 Westautobahn, Fahrt Richtung Wien ab Salzburg Mitte, auch hier dauert es circa 10 Minuten länger. Wir wünschen eine gute und vor allem sichere Fahrt.
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1: Schönen Weg nach Hause in euren Dienstagfeierabend. Es ist kurz nach 17:30 und bei der Partie, da freut man sich vielleicht doch noch ein bisschen mehr auf den Feierabend. Erstes Halbfinale bei der Weltmeisterschaft. Frankreich gegen Spanien ist ja so etwas wie das vorweggenommene Finale. Wir halten euch damit allen Infos am Laufenden. Jetzt gibt's aber erst einmal die nächsten 90er.

0: 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Hier ist Antenne Salzburg. Einen schönen Dienstag heute am 14. Juli. Und heute... Da wird unser Erzbischof Franz Lackner 70 Jahre jung. Da gratulieren wir von Antenne Salzburg natürlich auch ganz, ganz herzlich. Ist uns immer wieder eine Ehre, wenn wir mit dem Herrn Erzbischof da ein Interview machen dürfen. Und Herr Erzbischof, am Geburtstag, da darf man sich schon ein bisschen gönnen, oder?
1: Ja, ich habe halt alles sehr, sehr gerne, aber darf sie nicht essen. Das sollte sie nicht essen. Alles, was mit Kokos zu tun hat. Das über drüber sind die Kokosbusserln.
0: Na dann, Herr Erzbischof, da werden wir mal ein Auge zudrücken. Wir wünschen einen schönen Geburtstag. Gefeiert wird übrigens im Lungau.

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4: Im Studio Jessica Kornpointner. Vorsicht in Halle, dort hat der Sturm um die Mittagszeit einige Spuren hinterlassen. Am Treppelweg sind mehrere Bäume umgestürzt. Der Wirtschaftshof hat die betroffenen Bereiche bereits gesichtet und ist mit den Entfernungsarbeiten beschäftigt. Die Warnung gilt neben dem Treppelweg, aber auch für den Stadtpark und die Hundewiesen. Insbesondere unter Bäumen ist mit herabfallenden Ästen zu rechnen. Nach der Messerattacke an einem Gymnasium in Oberbayern sehen die deutschen Ermittler Hinweise auf ein extremistisches Motiv. Die Ermittlungen gegen den 16-jährigen Verdächtigen, unter anderem wegen versuchtem Mord, hat daher die Bayerische Zentralstelle zur Bekämpfung von Extremismus und Terrorismus übernommen, erklärt die Generalstaatsanwaltschaft München am Dienstag. Mit Blick auf die laufenden Ermittlungen werde man vorerst auch keine weiteren Auskünfte erteilen. Weiter nach Italien. Im Gardasee wächst die Population des Wels bedrohlich. Die riesigen Raubfische, teils bis zu 3 Meter lang, gefährden zunehmend das ökologische Gleichgewicht des größten italienischen Sees. Fischer bezeichnen sie bereits als Monster des Gardasees und schlagen angesichts ihrer rasanten Verbreitung Alarm. Und jetzt soll sich auch etwas ändern. Fischer, Taucher und Freitaucher arbeiten gemeinsam an der Eindämmung der Art. Auch traditionelle Fischernetze werden inzwischen angepasst, so dass sie gezielt Welse erwischen, ohne andere Fischarten zu stören. Und noch zum Tennis. Für Sebastian Ofner ist das ATP 250er Turnier in Bastard bereits nach der ersten Runde auch schon wieder vorbei. Der Steirer unterliegt dem Argentinier Thiago Tirante in 2 Sätzen mit 3:6 und 4:6. Kommende Woche schlägt Ofner dank einer Wildcard in Kitzbühel auf.
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6: In der Nacht auf morgen kann es regnen und teilweise müssen wir auch mit Gewittern rechnen. Morgen ist es dann eher ein wechselhafter Tag, von Sonne bis Regen. Alles möglich, die Temperaturen erreichen 24 bis 28 Grad. Etwas mehr Sonne, dann wieder am Donnerstag, meistens bleibt es trocken. Die Temperaturen recht schwül bei 25 bis 30 Grad. Hier ist Salzburgs aktuellster Verkehrsservice. In der Stadt Salzburg geht es etwas zäher voran, noch bei den Stadtausfahrten und vor allem da im Bereich rund um Salzburg-Eigelhof und die Sternekreuzung. Auch auf der A1 Westautobahn in Fahrtrichtung Linz ab Salzburg-Nord dauert es ebenfalls noch einige Minuten länger. Ansonsten läuft's aber ordentlich. Wir wünschen eine gute und vor allem sichere Fahrt.
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6: Dienstag Feierabend und dazu gibt's den nächsten 90er, das sind die Pet Shop Boys. Where the Streets Have No Name.

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16: Im Studio Jessica Kornpointner. Salzburger Wirtschaftsvertreter von Verkehrs- und Energiesektor warnen vor massiven Preissteigerungen durch das geplante Erneuerbaren Energiegesetz Verkehr. Die vorgesehenen Regelungen könnten im Endausbau zu einer Verdoppelung der Kraftstoffpreise, steigenden Transportkosten und in weiterer Folge zu einer massiven Inflation führen, so die Befürchtungen. Gefordert wird ein rigoroses Überarbeiten vom Gesetzesentwurf. Seit der ersten großen Hitzewelle wollen immer mehr Salzburger ihre Wohnungen, Häuser und Büros nachträglich klimatisieren lassen. Und das kurbelt die Nachfrage in den Geschäften ordentlich an. Klimaanlagen und Hitzeschutzlösungen sind der große Bringer. Die Investitionskosten liegen dafür bei Planung und Montage durch Fachfirmen oft zwischen 3.000 und 5.000 Euro pro Raum. Und über den Sieg bei dem von der Sparte Handel der Wirtschaftskammer Salzburg durchgeführten Landeslehrlingswettbewerb hat sich Noah Klausner von der Sportfleiß GmbH in Bad Hofgastein freuen dürfen. Er hat die Jury mit einer Schaufensterdekoration überzeugt, die sich durch viel Liebe zum Detail ausgezeichnet hat. Klausner setzt sich knapp vor Mohamed Tastan aus Saalfelden von der Landesberufsschule Zell am See durch. Rang 3 belegt Philipp Papanik vom Spar Bad Hofgastein.
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17: Es ist kurz nach 6:30.
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17: In der Nacht auf morgen müssen wir mit Regen und teilweise auch mit Gewittern rechnen. Und morgen wird's wechselhaft. Von Sonne bis Regen ist alles mit dabei. Die Temperaturen erreichen 24 bis 28 Grad. Etwas mehr Sonne dann wieder am Donnerstag.
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17: Rund um die Sternekreuzung in der Landeshauptstadt, da dauert es noch ein bisschen länger. Gleiches gilt für die A1 Westautobahn, Fahrt Richtung Linz ab Salzburg Nord. Ansonsten kommt ihr aber gut voran. Wir wünschen eine gute und vor allem sichere Fahrt.

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1: Schönen Dienstagabend, schön, dass ihr mit dabei seid. Mein Name ist Markus Angerer und wir haben für euch den nächsten 90er Aerosmith mit Crazy.

0: Schönen Dienstag, Antenne Salzburg hier und wir sind heute wieder in den Salzburger Firmen unterwegs.
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0: 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Viele Medikamente, die wir in der Apotheke kaufen, die waren schon mal in Hallein. Und zwar bei der Jacobi Pharma GmbH. Die werden von da nämlich an die zahlreichen Apotheken weiter verschickt. Unsere Claudia Grünberger, die hat heute mit dem Geschäftsführer, mit Peter Unterkofler gesprochen, aber auch mit den Mitarbeitern.
2: Jetzt habe ich gleich drei fleißige Bienchen da bei mir, die Angela, die Christa und die Selina. Ihr seid eben da im Lager beschäftigt und müsst quasi die ganzen Pakete zusammenstellen.
3: Also die Apotheken rufen in der Telefonie an, wir kriegen hier unten die Aufträge mit den Kisten, scannen die Kisten an, rammen die Sachen, was die Apotheken bestellt, ein und dann schickt man die Kiste auf die nächste Station.
2: Man muss ja sagen, ihr seid zu schauen, immer ein bisschen am Herumlaufen. Ist ja eigentlich ein sportlicher Arbeitsplatz.
4: Ja, natürlich. Ja. Sitzen der Beruf war für mich eh nichts, weil ich brauche die Bewegung. Also das ist da kommt man ein bisschen um am Tag.
2: Ja, sehr gut. Wie viele Schritte sammelt man da so?
5: Also ich habe immer meine Uhr um, ich am Abend meistens 20.000 Schritte.
2: Wow, also da kann man am Abend dann sich gemütlich auf die Couch legen, oder?
5: Definitiv, ja.
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8: Im Studio Jessica Kornpointner. Die Ferien haben gerade erst gestartet. Da werden in Salzburg schon wieder Noten vergeben. Und zwar für die Spielplätze der Stadt Salzburg. Und da schaut die Lage super aus. 9 von 10 bewerteten Spielplätzen haben die Note sehr gut bekommen. Das zeigt eine Umfrage von Stadtarchiv und Statistik. Die Befragten haben auch Verbesserungsvorschläge eingebracht. Der größte Wunsch? Mehr Schatten und Sitzgelegenheiten. Die Ukraine startet ein neues EU-Beitrittskapitel. Einen Monat nach dem Beginn der Beitrittsverhandlungen ist heute ein weiterer Verhandlungsblock eröffnet worden. Es geht um die Bereiche Außenpolitik, Sicherheit und Verteidigung. Das ist aber nicht das einzige Thema für die EU-Erweiterungskommission. Im Laufe des Tages sollen auch Fortschritte in den Verhandlungen mit Moldau, Montenegro und Albanien gemacht werden. Weiter nach Deutschland. Der Bundestag macht dort den Weg für antragsloses Kindergeld frei. Das bedeutet, jungen Familien fällt künftig ein großes Stück Bürokratie weg. Denn Kindergeld soll in Deutschland künftig automatisch und ohne Antrag nach der Geburt ausgezahlt werden. Dadurch sollen jährlich rund 300.000 Erstanträge wegfallen, die bisher bei der Familienkasse der Bundesagentur für Arbeit eingereicht werden müssen. Der Bundesrat muss dem Gesetz noch zustimmen. Und noch zur Fußball-WM. Es fühlt sich an wie ein vorgezogenes Finale. Die Halbfinal-Kracherpartie zwischen den beiden Titelfavoriten Frankreich und Spanien geht heute über die Bühne. Und damit der Kampf zwischen der Mannschaft mit der stärksten Defensive im bisherigen Turnier gegen jene mit der hochkarätigsten Offensive. Für Frankreich ist es bereits das dritte WM-Halbfinale in Folge. Spanien steht hingegen erst zum zweiten Mal überhaupt unter den letzten vier eine Weltmeisterschaft. Anpfiff ist heute um 21 Uhr.
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10: In der Nacht auf morgen kann es regnen und teilweise auch gewittern. Und morgen dann ein sehr wechselhafter Tag. Von Sonne bis Regen ist alles mit dabei. Die Temperaturen erreichen 24 bis 28 Grad. Etwas mehr Sonne dann wieder am Donnerstag. Meistens bleibt es aber trocken. Regenschauer sind selten. Es wird aber schwül bei 25 bis 30 Grad und mehr Wolken dann schon wieder am Freitag.
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